0: Es geht los. Heute Abend startet die XXL-Fußball-Weltmeisterschaft in Kanada, Mexiko und den USA. Die große Eröffnung ist in Mexiko-Stadt im Aztekenstadion. Im Auftaktspiel trifft Co-Gastgeber Mexiko auf Südafrika. Andrea Sosa Cabrios berichtet für uns aus Mexiko-Stadt.
1: Eine Megashow soll die Fans vor dem Anpfiff in Stimmung bringen. Popstar Shakira will erstmals den WM-Song Die Die live präsentieren. Mögliche Gewitter und radikale Lehrerproteste überschatten jedoch den Start des Turniers. Die Zufahrtsstraßen zum Stadion sind weitgehend abgesperrt. Auch die Fanmeile im historischen Zentrum der Stadt wird streng überwacht, damit Protestaktionen das Fußballfest nicht beeinträchtigen.
0: Anpfiff ist um 21 Uhr unserer Zeit. Deutschland startet dann am Sonntag ins Turnier gegen Curaçao. Bei einem schweren Busunfall bei Dachau in Oberbayern ist ein Zweitklässler ums Leben gekommen. Zwei weitere Grundschulkinder wurden verletzt, auch eine Lehrerin der Grundschule in Haimhausen. Die zwei Busse waren in einer Kurve zusammengestoßen. Wie es genau zu dem Unglück kommen konnte, das muss noch geklärt werden. Der Iran hat die Straße von Hormuz nach eigenen Angaben jetzt komplett für die Schifffahrt gesperrt. Das Militär droht, jedes Schiff anzugreifen, das die wichtige Meerenge passieren will, und meldet auch schon Beschuss auf zwei Schiffe. Hintergrund sind neue US-Angriffe. Gerade in der Nacht haben sie stattgefunden und haben vor allem Ziele im Süden des Irans getroffen. Die Straße von Hormuz ist eine der wichtigsten Transportrouten für Öl und Gas weltweit. Die deutschen Haushalte geben immer mehr Geld für digitale Abos aus. Im Schnitt sind es mittlerweile 62 Euro jeden Monat und fast jeder Fünfte zahlt sogar über 100 Euro. Laut einer Studie wären 71% der Deutschen bereit, persönliche Daten für bessere KI-Angebote zu teilen. Das ist mehr als zum Beispiel in Großbritannien oder auch in Frankreich.
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1: Ich bin Yves Simon. Die Spitzen der schwarz-roten Koalition haben am Abend weitere Gespräche mit Arbeitgebern und Gewerkschaften über Reformen vereinbart. Das hat Regierungssprecher Cornelius nach Beratungen am Abend im Kanzleramt mitgeteilt. Für uns berichtet Thomas Brockt aus Berlin.
2: Mehr als 3 Stunden dauerten die Gespräche. Konkrete Ergebnisse gab es nicht, aber die konstruktive und konzentrierte Atmosphäre wurde gelobt. Es geht um viel. Bis zur Sommerpause will Schwarz-Rot grundlegende Reformen auf den Weg bringen, etwa bei Steuern und Sozialversicherungen, und sucht deshalb den Schulterschluss mit Arbeitgebern und Gewerkschaften.
1: Der Tankrabatt läuft wie geplant Ende des Monats aus. Die Steuersenkung von knapp 17 Cent pro Liter hatte Benzin und Diesel seit Mai günstiger gemacht. Der Tankstellenverband TIV rechnet damit, dass sich die Preise hinterher bei etwa 2 Euro je Liter einpendeln werden. Eine Verlängerung der Entlastung halten Union und SPD für finanzpolitisch nicht sinnvoll. Sie wollen lieber die Bürger an anderer Stelle entlasten. Zum Beispiel ist eine Senkung der Stromsteuer im Gespräch oder auch eine Entlastung bei der Einkommenssteuer. Einen Monat war jetzt Waffenruhe angesagt, aber jetzt droht der Iran-Krieg wieder zu eskalieren. Die USA haben nach eigenen Angaben in der Nacht mehrere Ziele im Iran zur Selbstverteidigung angegriffen. Die Regierung im Iran hat jetzt erklärt, die Straße von Hormuz ist komplett gesperrt. Jedes durchfahrende Schiff wird angegriffen, heißt es. Es gibt auch erste Berichte über Zusammenstöße auf See. Amerikanische Schiffe sollen nahe der Meerenge mit Raketen und Drohnen beschossen worden sein. Iranische Medien melden außerdem Explosionen in mehreren Hafenstädten. Im legendären Aztekenstadion in Mexico City wird heute Abend die bisher größte Fußball-Weltmeisterschaft der Geschichte eröffnet. Mit Gastgeber Mexiko trifft im Auftaktspiel auf Südafrika. Anstoß ist um 21 Uhr unserer Zeit. Insgesamt stehen 104 Partien auf dem Programm. 48 Teams sind beteiligt. Weitere Gastgeber sind die USA und Kanada. Überschattet wird der Start von Sicherheitsbedenken wegen leerer Protesten in Mexiko-Stadt und auch wegen einer Unwetterwarnung.
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1: Ich bin Yves Simon. Die deutsche Fußballnationalmannschaft dürfte die Eröffnung der Weltmeisterschaft heute in ihrem Quartier gemütlich vor dem Fernseher verfolgen. Wirklich lange gedulden, bis sie dann endlich selbst ins Geschehen eingreifen können, müssen sich die Spieler ja nicht. Am Sonntag schon trifft das Team von Bundestrainer Nagelsmann auf Curaçao. Für uns berichtet Thomas Bremser aus Winston-Salem. Thomas, wie wird die Mannschaft denn die Eröffnung heute erleben? Was hast du da rausbekommen?
2: In ihrem abgeschirmten Quartier, 3 Uhr nachmittags beginnt das Spiel. Das Team hat dafür den halben Tag frei bekommen und kann zum Beispiel am Pool gucken, auf einer Leinwand, hat David Raum erzählt.
3: Ich glaube, die ganze Welt ist ready. Ich glaube, wenn dann das erste Spiel gespielt ist, kommt jeder auch so ein bisschen in Fahrt und in Wärmestimmung.
2: Sportdirektor Rudi Völler wird im Stadion sein, in Mexiko-Stadt, für ihn was ganz Besonderes.
4: Für mich mit Abstand das schönste Stadion weltweit, das Aztekenstadion, und genieße es wirklich, hier im Stadion zu sein.
2: Also die Vorfreude im deutschen Lager ist da.
1: Rund um die iranische Hauptstadt Teheran hat es in der Nacht gleich mehrere Explosionen gegeben. Staatsmedien berichten von Detonationen in der Millionenvorstadt Karaj und im südöstlich gelegenen Varamin. Teilweise wurden Kampfdrohnen gesichtet. In sozialen Netzwerken ist von einer Angriffswelle die Rede, nachdem die USA vorher Ziele an der Südküste des Irans bombardiert hatten. Die deutschen Haushalte geben immer mehr Geld für digitale Abos aus. Im Durchschnitt sind es inzwischen 62 Euro im Monat. Fast jeder Fünfte zahlt über 100 Euro sogar. Laut der Studie wären 71% der Deutschen bereit, persönliche Daten für bessere KI-Angebote freizugeben. Das sind mehr Menschen als zum Beispiel in Großbritannien oder auch in Frankreich. Papst Leo hat in der Sagrada Familia in Barcelona den 172,5 Meter hohen Jesusturm eröffnet und geweiht. Ein Kreuz macht die noch unvollendete Basilika von Antonio Gaudi zur höchsten Kirche der Welt, noch vor dem Ulmer Münster.
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1: Ich bin Yves Simon. Schönen guten Morgen. Im Aztekenstadion in Mexico City wird heute Abend die bisher größte Fußball-WM in der Geschichte eröffnet. Im Auftaktspiel trifft Mitgastgeber Mexiko auf Südafrika. Los geht's um 21 Uhr unserer Zeit. Die Eröffnungsfeier, die startet schon ab 7:30. Insgesamt stehen 104 Partien an mit 48 Teams insgesamt. Weitere Gastgeber sind die USA und Kanada. Überschattet wird der Start von Sicherheitsbedenken in Mexico City und auch drohenden Unwettern. Andrea Sosa Cabrios berichtet für uns aus Mexiko. Wie ist denn die Stimmung in der Stadt vor der großen Eröffnung?
2: Also ganz ehrlich, Mexiko ist gerade ein echtes Land der Gegensätze. Auf der einen Seite hat man seit Tagen diese massiven Straßenblockaden von Demonstranten. Die Stadt ist stellenweise echt im Ausnahmezustand. Chaos, Stau überall. Und da denkt man, okay, Fußballstimmung eher nicht. Aber dann geht man einfach mal in den Supermarkt und da steht die Hälfte der Leute im Trikot der mexikanischen Nationalmannschaft an der Kasse.
1: Nach einem tödlichen Busunfall bei Hebertshausen in Oberbayern läuft die Ursachensuche. Ein Reisebus mit Grundschulkindern war gestern mit einem leeren Linienbus zusammengestoßen. Ein Zweitklässler ist gestorben. Mehrere Kinder und auch eine Lehrerin sind schwer verletzt worden. Weitere Schüler und beide Fahrer leicht. Alkoholtests bei den Fahrern waren negativ. Bundesjustizministerin Hubig will Vergewaltigungen deutlich härter bestrafen. Die Verjährungsfrist soll von momentan meistens 5 Jahre auf 20 Jahre verlängert werden. Das hat sie in einem Gespräch mit dem Redaktionsnetzwerk Deutschland angekündigt. Hubig findet das angemessen wie bei vergleichbar schweren Verbrechen. Bundeskanzler Merz hat einer an Hautkrebs erkrankten Frau nach einem kontroversen Bürgerdialog in Salzwedel einen Brief mit einer Autogrammkarte geschickt. Die Patientin hatte ihn dort wegen der geplanten Gesundheitsreform und angeblich geplanter Lohnerhöhungen für die Regierung kritisiert. Merz hat eine Erhöhung der Regierungsbezüge scharf zurückgewiesen und die Reformpläne auch verteidigt. Jetzt aber wünscht er der Frau schriftlich nachträglich noch alles Gute.
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0: Killians mit Fight to Start hier bei Ego FM um gleich 6 Uhr. Wir in Deutschland schließen immer mehr Abos ab und da bin ich leider auch ganz vorne mit dabei. Irgendwie ist alles mittlerweile nur noch ein Abo. Nervt total. Mehr dazu jetzt.
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2: Ich bin Moritz Einzel. Guten Morgen. Heute startet die Fußball-WM und die deutsche Nationalmannschaft wird die Eröffnung der Weltmeisterschaft in ihrem Quartier gemütlich vor der Leinwand am Pool verfolgen. Lange gedulden, bis sie dann endlich selbst ins Geschehen eingreifen können, müssen sich die Spieler nicht. Schon am Sonntag trifft das Team auf Curaçao. David Raum freut sich, dass es endlich losgeht.
3: Insgesamt freuen wir uns alle drauf, wenn die WM endlich beginnt. Man hat so ein bisschen die ganze Saison ist ja im Hinterkopf gehabt. Ich glaube, die ganze Welt ist ready. Man sieht auch im Internet immer wieder, der Hype ist langsam da für die WM. Ich glaube, wenn dann das erste Spiel gespielt ist, dann kommt jeder auch so ein bisschen in Fahrt und in WM-Stimmung.
2: Den WM-Auftakt am Abend bestreitet Mitgastgeber Mexiko gegen Südafrika. Anpfiff ist um 21 Uhr. Nach gut einem Monat Waffenruhe droht der Iran-Krieg erneut zu eskalieren. Die USA haben nach eigenen Angaben mehrere Ziele im Iran zur Selbstverteidigung angegriffen. Teheran erklärte daraufhin die Straße von Hormuz für komplett gesperrt und drohte, jedes durchfahrende Schiff anzugreifen. Es gibt erste Berichte über Zusammenstöße auf See. Amerikanische Schiffe sollen nahe der Meerenge mit Raketen und Drohnen beschossen worden sein. Iranische Medien melden zudem Explosionen in mehreren Hafenstädten. In den Tiroler Bergen ist ein Wanderer aus Ettlingen nach einer Nacht im Schnee schwer verletzt gerettet worden. Der Mann war allein zu einer Tour aufgebrochen und nicht zurückgekehrt, worauf eine große Suchaktion gestartet wurde. Er wurde am Morgen in rund 2200 Metern Höhe in einem Schneefeld gefunden. Die Retter sprechen von einem Wunder, dass er die Nacht bei Kälte und Schneefall überlebt hat. Deutsche Haushalte geben immer mehr Geld für digitale Abos aus. Im Schnitt sind es inzwischen 62 Euro im Monat. Fast jeder Fünfte zahlt über 100 Euro. Das meiste Geld geht für Streaming oder Gaming raus.
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0: Und da ist es heute so lala mal wieder. Es wird zwar weiterhin viele Wolken geben und stellenweise können auch ein paar einzelne Schauer und Gewitter mit dabei sein, aber die Sonne, die zeigt sich immer wieder, vor allem in Küstennähe. Da sieht's heute richtig gut aus bei Höchstwerten von bis zu 21 Grad. Im Moment messen wir 9 Grad in München, in Nürnberg und in Augsburg. 11 Grad sind's momentan in Stuttgart, in Dresden und in Freiburg und 10 Grad messen wir in Chemnitz. Morgen gibt es auch wieder viele Wolken und kaum Sonnenschein in Richtung Alpen. Da kommt dann auch immer wieder Regen mit dazu, bei bis zu 23 Grad. Am Wochenende soll es dann aber wieder schöner werden.
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0: 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Einen wunderschönen guten Morgen wünsche ich am Donnerstag. Es ist der 11. Juni. Schön, dass ihr mit dabei seid. Und in dieser Stunde werden wir noch eine Runde surfen gehen. Und in der Morning Show werde ich euch noch mitnehmen. Und zwar zu einem meiner Lieblingsfestivals. Das Sound of the Forest steht wieder an, ist immer Anfang August und da könnt ihr auch mit dabei sein. Grundvoraussetzung ist aber, dass ihr euch dafür schon mal anmeldet. Entweder bei uns im Netz oder gerne per WhatsApp an die 089 360 550 460 und dann kümmern wir uns um eure Festivalsaison. Jetzt kümmern wir uns um die Musik, um gut in den Tag reinzukommen. Vacationer hören wir gleich, davor noch Boy hier bei Ego FM mit Little Numbers. Guten Morgen.

Vacationer, der Urlauber mit Paradise Waiting um 6:08 hier bei Ego FM. Und jetzt gibt's Musik aus Kopenhagen und zwar was ganz was Neues von Ice Age, die ja gerade auch erst ihr frisches Album draußen haben. Übrigens waren die auch unser Album der Woche in der letzten Woche, also uns gefällt's schon mal sehr gut. Die Jungs selber, die machen seit ihrer Teenagerzeit gemeinsam Musik und eigentlich war das so eine Sache, die aus kompletter Langeweile gegründet worden ist. Also denen war langweilig, da haben sie Musik gemacht und eigentlich hatten sie auch gar nicht vor, damit berühmt zu werden, aber hat sich halt dann mal so ergeben. Und jetzt hören wir mal rein ins neue Werk. Ice Age bei Ego FM mit Lifetime 9:06.

0: Wildfires hier bei Ego FM um ganz genau 17:15. Und gleich werden wir an einen unglaublich berühmten Surfspot gehen. Außerdem gibt's Musik von Fritz Kalkbrenner und von Daywave.
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0: Fritz Kalkbrenner mit Ride in the Dark um 6.24 Uhr.
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0: Zumindest wenn man es kann. Zugucken tue ich auch unglaublich gerne. Aber selber surfen, ich gebe es zu, ich kann es nicht. Ich habe es noch nie ausprobiert und ich bin jetzt auch nicht der allergrößte Wassermensch. Aber wie gesagt, ich gucke es mir schon gerne an. Und wo man denn am allerbesten zugucken kann, das weiß jetzt auch Kollegin Fia.
3: 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Mavericks.
4: 1975 machen drei Kalifornier eine Entdeckung. Der beliebte Badestrand Half Moon Bay wird südlich von einem Felsen begrenzt, Mavericks Cliff. Und dahinter warten Wellen, wie es sie nirgendwo sonst an der amerikanischen Küste gibt. Der Grund ist das besondere Relief im Meeresboden. Viele parallele Furchen, die dem Wasser einen einzigartigen Schub geben. Es entstehen Monsterwellen, 5 bis 10 Meter hoch, im Winter bis zu 25. Der perfekte Big Wave Surfspot. Jeff Clark ist einer der drei Mavericks-Pioniere.
5: I mean, we had watched Mavericks for a couple years, but then that day came where all the conditions were perfect. And so I said, Brian, we gotta go out there. Today is the day.
4: Mavericks entwickelt sich zum Mythos. Viele glauben den Jungs ihre Abenteuergeschichten nicht. Sie meinen, Monsterwellen gibt's nur auf Hawaii. Über das kalifornische Wunder müsste man einen Hollywood-Film drehen. Ach Quatsch, den gibt's ja schon. Mavericks, lebe deinen Traum.
6: Ich will diese Welle reiten.
7: Diese Welle ist ein Mythos. Und wir vier, die sie surfen, wollen auch, dass es so bleibt.
8: Eine falsche Drehung und du krachst mit 80 Kilometern die Stunde auf Wasser hart wie Beton.
4: Seit den 90ern ist Mavericks als Big Wave Surfspot bekannt und populär. Aber ein Ritt auf der Welle ist nicht ungefährlich. Wer stürzt, den spült sie womöglich gegen die scharfen Felsen. Außerdem sind weiße Haie in der Gegend sehr verbreitet. Wie gesagt, alles sehr Hollywood. Traurige Bekanntheit hat Mavericks besonders durch den Sturz des jungen Surfers Jay Moriarty erlangt. Das Surfer-Magazin druckt ein Foto von seinem Wipeout auf die Titelseite. Er mit ausgebreiteten Armen auf dem Monsterwellenkamm. Ein ikonisches Surfbild. Aus Moriartys Miene spricht keine Angst. Er wirkt gelöst, verblüfft. 20 Meter über der Wasseroberfläche scheint er zu staunen. Sein Gesichtsausdruck sagt, so eine Welle in Kalifornien? Das gibt's doch gar nicht.
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0: Dankeschön, Fia. 6:27 hier jetzt gleich Musik von den Kings of Leon. Davor gibt's noch was ganz was Frisches und zwar von Aldous Harding. Coats hier bei Ego FM. Guten Morgen.

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Yes, sir. Und One um 6:37 Uhr. So, wer von euch hat in der Schule oder an der Uni oder wo auch immer richtig gut aufgepasst? Na, wer weiß noch genau, was Oxytocin ist? Ich gebe es zu, ich musste googeln. Ich wusste, dass es irgendein Hormon ist, aber was es genau macht, puh, keine Ahnung. Aber zum Glück gibt's ja da Google, die uns dann Bescheid sagen, dass Oxytocin ein körpereigenes Hormon ist, das im Hypothalamus produziert wird und in der Hirnandrangdrüse gespeichert wird. Es ist im Volksmund als Kuschelhormon bekannt, da es soziale Bindungen, Vertrauen und Empathie fördert. Das klingt doch schon mal alles sehr gut. Klingt dann auch in musikalischer Form sehr gut, hören wir nämlich jetzt, und zwar von Mine zusammen mit Lion Storm. Oxytocin, jetzt um 6:38 Uhr.

0: Curtis und Undone hier bei Ego FM um gleich 7:15. Und gleich hören wir ganz neue Musik von Mina Richman. Außerdem sind Empire of the Sun gleich mit am Start, genauso wie Frightened Rabbit.
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0: Elektrisierende Musik am Morgen von Oasis. She's electric. Um ganz genau 7 Uhr hier bei Ego FM. Heute geht ja die Fußball-WM los. Mehr dazu auch jetzt.
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2: Ich bin Moritz Einzel. Guten Morgen. Neue Eskalation im Iran-Krieg. Das US-Militär hat den Iran in der Nacht mit Angriffen überzogen. Unklar ist die Lage an der Straße von Hormuz. Der Bericht aus den USA von Tina Eck.
3: Nach heftigen US-Angriffen auf Hafenstädte entlang der iranischen Südküste blockiert der Iran die wichtige Transportroute für Öl und Gas komplett. Zuvor hatte Präsident Trump erklärt, das US-Militär habe zahlreichen Handelsschiffen in geheimer Mission die Durchfahrt ermöglicht. Die Straße von Hormuz ist ein zentraler Streitpunkt bei den Verhandlungen.
2: Die Spitzen der schwarz-roten Koalition haben mit Vertretern von Gewerkschaften und Arbeitgebern die Reformpläne der Regierung besprochen. Das Treffen dauerte rund 3,5 Stunden. Konkrete Entscheidungen gab es nicht, man sei sich aber einig gewesen, dass es mehr Wachstum braucht, weniger Bürokratie und Reformen der Sozialsysteme. Sie ist eine der berühmtesten Kirchen der Welt. Und das, obwohl sie nach weit mehr als 100 Jahren Bauzeit noch nicht fertig ist. Die Sagrada Familia in Barcelona. Jetzt hat Papst Leo XIV. Den höchsten Turm des Bauwerks geweiht. Der Jesusturm ist mit 172,5 Metern der höchste Kirchturm der Welt. Die größte Fußball-Weltmeisterschaft aller Zeiten beginnt heute Abend. Dann treffen Co-Gastgeber Mexiko und Südafrika aufeinander. Nach 1970 und 1986 wird schon zum dritten Mal ein WM-Eröffnungsspiel im legendären Aztekenstadion in Mexiko-Stadt ausgetragen. Das Finale ist diesmal nicht dort, sondern in New Jersey in den USA am 19. Juli. Auch in Kanada wird gespielt. Erstmals nehmen 48 Mannschaften an der WM teil.
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0: Auch heute ist es weiterhin sehr wolkenverhangen, weiterhin auch mit Schauern und Gewittern und nur ganz selten zeigt sich die Sonne. Am ehesten wird es heute in Küstennähe auch mal etwas schöner und das bei Temperaturen zwischen 13 und 21 Grad. Im Moment messen wir 9 Grad in München und in Augsburg. 10 Grad sind es momentan in Regensburg, in Würzburg und in Chemnitz. 11 Grad messen wir in Stuttgart und in Berlin. Auch morgen gibt es weiterhin viele Wolken. Die Sonne hat fast keine Chance, sich durchzusetzen und auch vor allem in Alpennähe gibt es teilweise langanhaltende Regenschauer bei bis zu 23 Grad. Am Wochenende soll es dann aber schöner werden.
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0: Mit Lola. Einen wunderschönen guten Morgen wünsche ich am Donnerstag. Es ist der 11. Juni und gerade haben wir es ja auch schon gehört. Heute beginnt die Fußball-WM und da gibt es tatsächlich auch einige neue Regelungen. Über die werden wir in dieser Stunde nochmal ausführlich sprechen. Jetzt aber erstmal Aluna George, davor noch Outkast mit Heya.

Luna George und Supernatural um 7:09 hier bei EUFM. Bekommt ihr eigentlich auch so einmal die Woche eine Nachricht von eurem Handy? So lange haben sie ihr Handy letzte Woche benutzt? Oh ja, da fällt mir schon immer wieder das Gesicht runter. Ich will jetzt keine Zahlen nennen, aber es ist schon ganz schön viel Zeit, die ich da auch immer am Handy verbringe. Und ich glaube, da können wir uns alle an die eigene Nase fassen. Doch immer, wenn ich dann das Handy mal nicht da habe, dann genieße ich das auch und denke mir, eigentlich geht's ja ohne Handy auch ganz gut und ist ja eigentlich auch ziemlich cool. Bibiza hängt da auch in so einem Zwiespalt, denn er ist auch ziemlich genervt davon, dass das Handy ständig klingelt und dass er immer überall erreichbar sein muss. Am liebsten das Handy einfach irgendwo in den Fluss werfen. Und das hat er jetzt musikalisch festgehalten. Bibiza, ganz neu für euch entdeckt mit Unterwegs 7:10.

0: Matt Mason und Hallucinogenics um ganz genau 7:15 hier bei Ego FM. Na, seid ihr schon in Fußballstimmung? Ich noch so gar nicht, muss ich ehrlich gestehen, aber ich werde heute Abend natürlich schon auch mal beim Spiel reingucken. Und da gibt's auch ein paar neue Regeln. Damit wir uns da richtig gut auskennen, sprechen wir gleich drüber nach Hajjaj und nach Nilüfer Janja.
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0: Judge mit High No More hier bei Ego FM. Und heute Abend um 21 Uhr geht's los. Die Fußball-WM in den USA, Mexiko und Kanada. Und bei diesem Turnier gibt's ein paar Regeländerungen, über die ich jetzt mit unserem Ego FM Fußball-Experten Fred sprechen möchte. Hi, guten Morgen erstmal.
1: Schöne guten Morgen.
0: Wichtigste Frage zuerst. Hältst du die neuen Regeln bei der WM für sinnvoll?
1: Ja, also man kann der FIFA derzeit viel vorwerfen, vor allem der aufgeblähte Turnierplan mit 48 Mannschaften, der gefällt wirklich nicht allen, um das mal vorsichtig auszudrücken. Aber was das Regelwerk anbelangt, da gibt es tatsächlich ein paar Neuerungen, die echt Sinn machen. Ich fange mal an mit dem leidigen Thema Zeitspiel. Spieler haben bei der WM jetzt bei Einwürfen oder Abstößen nur noch 5 Sekunden Zeit. Wenn diese Frist überschritten wird, dann bekommt der Gegner den Ball. Und auch ausgewechselte Spieler, die müssen das Feld innerhalb von 10 Sekunden verlassen, sonst darf ihr Ersatzmann erst eine Minute später aufs Spielfeld.
0: Okay, krass. Und auch der Videobeweis bekommt mehr Befugnisse, ne?
1: Genau, der Video Assistant Referee, wie man ihn nennt, der darf künftig mehr Situationen überprüfen, zum Beispiel Eckbälle, wenn daraus direkt ein Tor entstanden ist. Und außerdem können jetzt auch zweite gelbe Karten überprüft werden, also Entscheidungen, die zu einer gelb-roten Karte führen. Die FIFA, die will damit halt einfach Fehlentscheidungen reduzieren.
0: Außerdem ändert sich noch was bei den Gelbsperren.
1: Genau, die werden früher gelöscht. Bisher sind gelbe Karten ja erst nach dem Viertelfinale aus der Wertung verschwunden. Jetzt schon nach der Gruppenphase, also nach den ersten 3 Spielen. Hat den Hintergrund, dass die FIFA verhindern möchte, dass Spieler wegen einer Verwarnung aus den frühen K.O.-Runden wichtige Spiele oder vielleicht sogar das Halbfinale verpassen würden.
0: Okay, wie sind denn die Verletzungspausen auf dem Spielfeld geregelt?
1: Ja, das wird jetzt auch ein bisschen strenger gehandhabt werden. Auch vorher war es ja so, dass der Spieler, der behandelt wird, das Spielfeld verlassen muss. Aber dann war es meistens so, dass er nach wenigen Augenblicken wieder rein durfte. Jetzt gibt es eine Zwangspause von 1 Minute. Also insgesamt gesehen habe ich jetzt den Eindruck, dass ein paar mögliche Unsportlichkeiten damit beseitigt werden bei der WM.
0: Okay, das klingt interessant. Danke dir auf jeden Fall. Wo wirst du heute Abend 21 Uhr gucken?
1: Ich werde mich in den Live Evil Club am Münchner Gasteig begeben. Die machen nämlich ein Public Viewing im Gastgarten mit Biertischen und großer Leinwand. Und außerdem sind wir von Ego FM da Medienpartner, also ja, ein bisschen Schleichwerbung für uns selber muss da schon erlaubt sein.
0: Auf jeden Fall. Mal gucken, wo es mich dann heute Abend hinzieht. Danke auf jeden Fall an dieser Stelle. Wir hören jetzt hier ganz neue Musik und zwar von Bonobo. Da wird es auch am 11. September ein frisches Album geben. Dieses Album ist unter anderem auf der legendären Broken Arrow Ranch von Neil Young in Kalifornien aufgenommen worden. Wir hören jetzt mal rein in die erste

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Cure mit Lullaby hier bei Ego FM. Habt ihr kurz Zeit für neue Musik von den Leoniden? Schön. Habt ihr auch Langzeit für neue Musik von den Leoniden? Noch schöner, denn die Leoniden haben einen neuen Song draus, I Still Feel. Und dazu haben sie sich was ganz Besonderes überlegt, und zwar bei ihrem Musikvideo. Das Musikvideo dauert nämlich 2 Stunden und 48 Minuten. Kein Witz. Da sieht man nämlich die Jungs, wie sie ihren neuen Titel I Still Feel die ganze Zeit spielen. Und immer wieder. Und zwar so lange, bis ein Holzschloss, das man eben auch im Video sieht, zerstört wurde mit einer Handaxt. Und das dauert halt ein bisschen. Nämlich genau 2 Stunden und 48 Minuten. Die Jungs sind fleißig am Spielen. Über 50 Mal läuft dann ihr neuer Song, während dieses Schloss zerstört wird. Ein Highlight findet ihr übrigens auch so ab Minute 30 in etwa. Da sieht man dann nämlich plötzlich ein Schaf ins Bild rennen und dieses Schaf hört dann auch mal kurz eine Weile lang zu und geht dann weiter des Weges. Sehr, sehr schön. Also falls ihr mal knapp 3 Stunden Zeit habt, das Video ist sehr zu empfehlen, der Song selbstverständlich auch. Die Leoniden jetzt und I Still Feel um 7:41 Uhr. Guten Morgen.

0: Hosea hier bei Ego FM mit Angel of Small Death and the Codeine Scene. Und jetzt gleich gibt es ganz neue Musik von Army Warning. Die Teddy Bears Stockholm sind auch gleich mit dabei und auch London Grammar.
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0: London Grammar mit How Does It Feel hier bei IGUFM um gleich 8 Uhr. Und heute ist es soweit. Heute beginnt die Fußball-WM. Mehr dazu jetzt.
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2: Ich bin Moritz Einzel. Guten Morgen. Heute Abend geht sie also los, die Mega-WM in den USA, Mexiko und Kanada. Das Eröffnungsspiel bestreiten ab 21 Uhr die Fußballnationalteams von Mexiko und Südafrika im legendären Aztekenstadion in Mexiko-Stadt. Und auch bei DFB-Präsident Bernd Neuendorf fängt so langsam an zu kribbeln.
3: Ja, man spürt jetzt schon, dass es ernst wird und die Gruppenphase ansteht. Ich glaube, alles andere als DFB-Präsident wäre auch komisch, wenn ich jetzt nicht allmählich ein bisschen aufgeregter würde. Aber es ist eine positive und gute Anspannung, glaube ich, die man auch braucht.
2: Soweit Neuendorf im ZDF. Die deutsche Mannschaft steigt am Sonntag in die Weltmeisterschaft ein mit der Partie gegen Curaçao. Insgesamt 48 Mannschaften bestreiten 104 Spiele bei der bisher größten WM aller Zeiten. Das Finale wird dann am 19. Juli in New York ausgetragen. Bundesjustizministerin Hubig will, dass Vergewaltigungen härter bestraft werden. Die Verjährungsfrist soll von derzeit meist 5 auf 20 Jahre verlängert werden. Dem Redaktionsnetzwerk Deutschland sagte Hubig, das wäre angemessen, so wie bei vergleichbar schweren Verbrechen auch. Die USA und der Iran haben sich in der zweiten Nacht in Folge heftig gegenseitig beschossen. Damit droht der Konflikt nach 2 Monaten Waffenruhe wieder zu eskalieren. Irans Militär reagierte nach eigenen Angaben mit der kompletten Sperrung der Straße von Hormuz. Das US-Militär dementierte, dass die Meerenge dicht sei. In den USA dreht sich in den nächsten Wochen zwar alles um Fußball, aber Basketball gibt's auch noch. Die New York Knicks stehen vor dem Titelgewinn in der NBA. In der Finalserie gegen die San Antonio Spurs holten sie im 4. Spiel den 3. Sieg. Beim 107-106 Erfolg drehten sie einen 29-Punkte-Rückstand, ein historisches Comeback. Nur noch ein Sieg fehlt den Knicks zur Meisterschaft.
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0: Und da ist es auch heute wieder sehr, sehr unbeständig. Wir haben wettertechnisch alles mit dabei. Viele Wolken, immer wieder auch einzelne Schauer und Gewitter, aber auch etwas Sonnenschein. Und das bei Temperaturen zwischen 13 und 21 Grad. Aktuell messen wir 9 Grad in München und in Augsburg. 10 Grad sind es in Regensburg, in Passau und in Heidelberg. 11 Grad aktuell in Stuttgart und in Dresden. Morgen auch nochmal ähnliches Spielchen. Viele, viele Wolken, kaum Sonnenschein. Und vor allem in Alpennähe wird es auch richtig viel Regenschauer geben bei bis zu 23 Grad. Am Wochenende soll es aber etwas besser werden.
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0: 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Einen wunderschönen guten Morgen wünsche ich am Donnerstag. Es ist der 11. Juni und ich bin ja ein großer Serienfan. Das ist ja kein großes Geheimnis. Ich bin aber außerdem noch ein großer Fan von Nicolas Cage. Ach ja, das ist einer der besten, schlechtesten Schauspieler der Welt, finde ich. Hat ja auch schon einen Oscar gewonnen. Und bei dem weiß man nie, wenn man in den Film von denen geht, wird es jetzt was richtig Gutes oder wird es vielleicht doch eher seltsam. Bei seiner neuen Serie will ich jetzt noch nicht zu viel vorgreifen, aber wir werden in dieser Stunde noch ausführlich drüber sprechen. Jetzt aber erstmal neue Musik von den Bleachers, davor noch die Foo Fighters mit Times Like These.

0: Die Bleachers hier bei Ego FM. Um 8:09.
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0: Und heute ist übrigens der Welttag der Puppe. Und ich finde ja Puppen oftmals auch ziemlich gruselig. Geht euch das auch so? Gerade so diese Porzellanpuppen, die gucken immer so creepy. Aber ich habe mir gedacht, wir lassen jetzt mal die Puppen ein bisschen tanzen heute Morgen. Und zwar gemeinsam mit der großartigen Fakeband Fraktus. Let the Puppets Dance.

0: Lemon in Rack mit Lenny hier bei Ego FM um 7:15. Und gleich sprechen wir über die neue Serie von Nicolas Kim Coppola, besser bekannt unter dem Namen Nicolas Cage. Der hat übrigens erst im letzten Jahr seinen Namen offiziell zu Nicolas Cage ändern lassen. Benannt hat er sich da nach dem Marvel-Comic Luke Cage. Mehr über ihn erfahren wir gleich nach Jonathan Bree und nach Feed Me zusammen mit den Crystal Fighters.
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0: zusammen mit Princess Chelsea und Nile Rodgers und Miss You um 8 Uhr und 24 Minuten. Es gibt einen neuen Spider-Man und der neue Spider-Man ist Nicolas Cage. Ob das gut gehen kann?
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2: Bin ich ein außergewöhnlicher Mensch? Ja. Bin ich ein gewöhnlicher Mensch? Ja. Ich bin beides. Ich bin keins von beiden. Aber sind wir das nicht alle?
0: Spider-Man kennen wir ja in vielen unterschiedlichen Varianten. Doch diese Version ist erfrischend anders. Die Spinne ist in Spider-Noir ein abgehalfterter Privatdetektiv im New York der 30er Jahre. Und er hat so gar keinen Bock mehr auf das Superheldenleben. Grund dafür ist ein gebrochenes Herz. Seine große Liebe wurde nämlich ermordet. Von nun an lebt er nur noch als Bill Riley, seinerseits Privatdetektiv in New York, einer Stadt, die geprägt ist von Korruption, Gangstern und dunklen Geheimnissen. Eigentlich bräuchte man genau hier den freundlichen Spider-Man aus der Nachbarschaft.
3: Hast du dich draußen mal umgesehen? Die Stadt versinkt im Chaos. Seit die Spinne verschwunden ist, hat Silvermane die Stadt komplett übernommen. Die Kriminalität geht durch die Decke und die Polizei tanzt nach seiner Pfeife. Und die Menschen könnten einen Helden gut brauchen.
2: Naja, ich hoffe, sie werden einen finden.
0: Ein neuer Fall zwingt Bill Riley aber dann doch, das alte Superheldenkostüm wieder auszupacken. Andere Menschen mit Superkräften tauchen auf. Eine mysteriöse Clubsängerin verdreht dem Detektiv den Kopf und Bill wird immer weiter in die New Yorker Unterwelt gezogen. Und das, obwohl er damit eigentlich schon abgeschlossen hatte.
4: Macht mal bloß halblang, ihr dämlichen Blödmänner. Hinter der Spinne steckt vielleicht nur ein ganz normaler Typ. Schon mal daran gedacht? Habt ihr euch nie gefragt, was er für Probleme hat, während er sich in brennende Gebäude schwingt und Menschen rettet, ob ihn der Druck quält? Oder er traurig ist? Oder müde? Oder einsam?
0: Spider-Noir ist vor allem eins, die große Nicolas Cage-Show. Nachdem er bei den Spider-Verse-Filmen schon dem Spider-Noir seine Stimme geliehen hat, darf er jetzt in der Realverfilmung ran. Und es macht einfach nur Spaß, ihm dabei zuzusehen. Seine Spinne ist launisch, zynisch, betrunken und gebrochen. Und das kann wohl keiner so gut verkörpern wie Oscar-Gewinner Nicolas Cage. Dazu kommt eine unglaublich gute Musikauswahl und ein Gefühl wie aus einem alten Detektivfilm. Das wird übrigens auch nochmal verstärkt, denn man kann sich Spider-Noir entweder in Schwarz-Weiß oder in Farbe ansehen. Ich hatte von Anfang bis Ende großen Spaß und kann wirklich jedem nur empfehlen, sich diese Serie anzusehen.
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0: Und falls ihr sie schon gesehen habt, könnt ihr mir auch gerne mal schreiben, was ihr von der Show gehalten habt. Gerne per WhatsApp an die 089 360 550 460. Jetzt gleich Musik von This is Lorelei. Davor noch ganz neue Klänge von Vince Staples. White Flag um 8 Uhr und 28 Minuten.

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0: Ursprünglich hießen sie ja mal Easy Life. Dann wurden sie aber von EasyJet verklagt und so viel Kohle hatten sie nicht, um dagegen dann länger anzugehen. Deswegen haben sie sich dann umbenannt in Hard Life. Haben wir gerade gehört um 8:35 Uhr. Und jetzt folgen The War on Drugs mit An Ocean in Between the Waves. Und wo sollte man denn diese Musik am allerbesten hören?
1: I think walking through a city with headphones on is maybe, you know, when you're kind of walking down a hip street or something, a busy place, but you're kind of lost in what you're listening to and you just see everything and you're kind of like alone, you know, like you're invisible. And that's my favorite way to listen to music, shopping in the grocery store, just standing in front of the cheese aisle or whatever, just getting lost in the music. Just let it soundtrack like a mundane hour of your life, you know?
0: Also Kopfhörer aufziehen und ein Stückchen Käse dazu essen. The War on Drugs jetzt mit An Ocean in Between the Waves. Guten Morgen.

0: Anruf von Maya Hawthorne. You called me hier bei Ego FM um genau 8:45. Und gleich hören wir ganz neue Musik von Somber. Unsere Musiklieblinge von The National sind auch gleich mit dabei. Und auch Mumford & Sons. 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

0: International und Mistaken for Strangers hier bei EGFM um ganz genau 9 Uhr. Tickets für die Fußball-WM sind sauteuer. Irgendwie $500 pro Ticket geht's eigentlich noch. Beginnt ja heute der ganze Spaß, mehr dazu jetzt.
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2: Ich bin Moritz Einzel. Guten Morgen. Kurz vor dem Start der Fußball-Weltmeisterschaft in den USA, Mexiko und Kanada hat DFB-Präsident Bernd Neuendorf die hohen Ticketpreise kritisiert.
3: Diese Preise sind einfach nicht finanzierbar für ganz normale Fußballfans.
2: Neuendorf im ZDF. FIFA-Präsident Infantino hatte die Preise zuvor verteidigt, sie seien angemessen. Infantino sprach von einem Durchschnittspreis von $500. Unabhängig davon, die Vorfreude auf das Turnier steigt, auch beim deutschen Nationalspieler David Raum.
4: Man hat so ein bisschen die ganze Saison ist ja im Hinterkopf gehabt. Ich glaube, die ganze Welt ist ready. Man sieht auch im Internet immer wieder, der Hype ist langsam da.
2: Die WM beginnt heute Abend mit dem Eröffnungsspiel Mexiko gegen Südafrika im Aztekenstadion von Mexiko Stadt. Deutschland hat sein erstes Spiel am Sonntag gegen Curaçao. Reformen braucht unser Land. Über die entsprechenden Pläne hat die schwarz-rote Koalition gestern mit Gewerkschaften und Arbeitgebern diskutiert. Ein Thema, der Bürokratieabbau. Der Chef der Industrie- und Handelskammer Adrian sagte im ZDF:
5: Wir könnten ungefähr 3% vom Bruttoinlandsprodukt alleine daraus realisieren, wenn wir diesen Wust an Bürokratie endlich über Bord werfen können.
2: Adrian sprach von guter Stimmung bei den 3,5-stündigen Gesprächen. Konkrete Ergebnisse gab es noch nicht. Die Zahl der weltweit vertriebenen Menschen ist leicht gesunken. Laut dem Flüchtlingshilfswerk UNHCR waren zuletzt knapp 118 Millionen Menschen Vertriebene und damit 5,4 Millionen weniger als Ende 2024. Viele Menschen seien in ihre Herkunftsländer zurückgekehrt, hieß es, allerdings meistens nicht freiwillig. Vergewaltigungen sollen härter bestraft werden, dafür hat sich Bundesjustizministerin Hubig ausgesprochen. Dem Redaktionsnetzwerk Deutschland sagte die SPD-Politikerin, die Verjährungsfrist solle von 5 auf 20 Jahre verlängert werden.
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0: Und da ist es auch heute wieder sehr unbeständig. Wir haben viele Wolken, die unterwegs sind und nur ganz selten zeigt sich mal die Sonne, am ehesten noch in Küstennähe. Ansonsten müssen wir eigentlich eher wieder mit Schauern und mit Gewittern rechnen und das aktuell bei 11 Grad in München, in Nürnberg und in Freiburg. 12 Grad sind es momentan in Stuttgart und in Dresden. 13 Grad messen wir in Berlin und in Hamburg. Morgen bleibt es nochmal ähnlich ungemütlich, würde ich mal sagen, mit vielen Wolken und kaum Sonnenschein bei bis zu 23 Grad. Aber am Wochenende, da soll es dann allmählich schöner werden.
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0: Einen wunderschönen guten Morgen wünsche ich am Donnerstag. Es ist der 11. Juni und in dieser Stunde wird es noch passieren. Ich werde euch mitnehmen und zwar zu einem meiner Lieblingsfestivals. Das Sound of the Forest findet vom 30. Juli bis zum 2. August statt. Und mit etwas Glück seid ihr mit dabei. Natürlich plus Begleitperson. Dazu müsst ihr euch einfach nur anmelden bei uns im Netz auf egofm.de oder auch gerne per WhatsApp an die 089 360 550 460. Und in dieser Stunde werde ich jemanden glücklich machen. Jetzt hoffentlich auch mit der Musikauswahl. Barry Can Swim hören wir gleich. Davor noch The Cat Empire und Two Shoes. Guten Morgen.

Barry Can't Swim und Always Get Through to You hier bei Ego FM um 9:11. Und jetzt hören wir gleich ganz neue Musik von Kevin Morby von seinem neuesten Album Little Wide Open. Da hat er unter anderem eben auch mit Aaron Dessner von The National zusammengearbeitet und er erzählte eben selber, es ist ohne Zweifel mein persönlichstes und verletzlichstes Werk. Aaron hat es fantastisch verstanden, mich davon abzuhalten, zu viele Verzierungen einzubauen und die Songs stattdessen atmen zu lassen. Trotz seines Titels ist dieses Album tatsächlich sehr weit und offen. Und davon könnt ihr euch auch selbst überzeugen, denn er wird auch nach München kommen. Und zwar am 18. Juli. Da ist Kevin Morby eben zu Gast in München im Technikum. Und ich freue mich auch schon tierisch auf das Konzert. Das ist so ein unglaublich sympathischer und cooler Kerl. Ich freue mich schon sehr, den auch mal live zu erleben oder ihn auch jetzt zu hören. Kevin Morby mit Badlands 12:09.

0: 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Und da habt ihr gleich die Chance, mit dabei zu sein nach Banks und nach Talisco.
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0: Fritz und Beggin for Threat um 9.25 Uhr.
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0: Ja, und da geht's zu einem Festival, das ich wirklich jedem immer wärmstens empfehle, weil es so wunderschön ist, so außergewöhnlich und die Atmosphäre da wirklich was ganz Besonderes ist, beim Sound of the Forest. In diesem Jahr findet es statt vom 30. Juli bis zum 2. August, das Ganze am Marbach-Stausee, im Odenwald, umgeben von Wäldern, eben mit dem Stausee in der Mitte. Es gibt wahnsinnig viele regionale Produkte, das Festival ist auch sehr nachhaltig und das Line-Up ist natürlich auch immer der Kracher. Philipp Poisel in diesem Jahr mit dabei, Team Scheiße, Millennium Kid, Gringo Meier, Blackout Problems und noch viele, viele mehr. Und das Schöne bei dem Festival ist auch, dass es nicht wie bei anderen ist, dass man da so ewig weite Wege gehen muss, bis man dann endlich mal an der Bühne ist. Nee, da ist alles so ein bisschen muckeliger und kleiner und vom Campen kann man dann auch gleich zur Bühne hin. Weiß auch Jo vom Festival.
3: Das Schöne ist beim Sound of the Forest, dass man mitten auf dem Festivalgelände selbst campt. Also man campt zwischen den Bühnen, Seebühne und Waldbühne und dazwischen kannst du dein Zelt aufschlagen und die Infrastruktur ist dort sehr zugänglich. Du hast überall nur so ungefähr 5 Minuten entfernt und bist eigentlich gleich überall. Also du kannst quasi aus deinem Zelt rausstolpern und an die Seebühne und dich da nochmal auf eine Isomatte legen und dann den ersten Klängen dann lauschen vom ersten Act auf der Seebühne. Es ist mega.
0: Ja, und dazu dann vielleicht eine Runde Yoga machen geht auch oder auf eine Kräuterwanderung gehen, alles möglich. Also neben Musik ist da noch ganz, ganz viel geboten. Es gehört nicht umsonst zu einem meiner Lieblingsfestivals. Und falls ihr euch selber mal davon überzeugen wollt, wie schön es da ist und diese wunderbare Musik dann auch genießen wollt, kein Problem. Wir nehmen euch nämlich mit.
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0: Also wenn ihr mit dabei sein wollt beim Sound of the Forest vom 30. Juli bis zum 2. August, dann sagt schnell Bescheid. Ich drück euch mal die Daumen und wir hören jetzt auch ins Programm ein bisschen rein. Team Scheiße, jetzt mit Vorratskammer.
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1: Brandwen 3000 und Drinking in L.A. Wir könnten aber auch im Odenwald was trinken, oder?
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1: Da findet nämlich das Sound of the Forest statt. In diesem Jahr geht's vom 30. Juli bis zum 2. August und es gehört wirklich zu meinen Lieblingsfestivals, weil es so schön ist, so familiär und jedes Mal, wenn ich da wieder ankomme, dann denke ich mir, das ist wie Heimkommen, weil es einfach so wunderbar ist, auch von der Musikauswahl her. Philipp Poisel in diesem Jahr mit dabei, Team Scheiße, Gringo Meier, Blackout Problems, My Ugly Clementine und noch viele, viele mehr. Und ihr wollt natürlich auch mit dabei sein. Verstehe ich bei so einem tollen Festival. Und die Jeanette, die hätte sich da gemeldet. Hi, guten Morgen. Hallo, Jeanette. Hi, guten Morgen. Ja. Wo erwische ich dich denn gerade?
3: Oh, ich bin gerade aufgewacht. Ich bin zu Hause und bin erstmal krank geschrieben, weil ich ja Verletzung hatte. Sehnenbänderriss.
1: Oh, wie hast du denn das angestellt?
3: Ja, das war ein Unfall, also umgeknickt und dann leider das zu spät festgestellt.
1: Oh weh, aber bis zum Festival, da wird hoffentlich schon wieder alles verheilt und gut sein, oder?
3: Ja, ich habe jetzt bis Ende Juni die Orthese zu tragen und dann ist alles, sollte alles wieder besser werden.
1: Perfekt. Bis Ende Juli alles wieder verheilt, Jeanette. Dann lade ich dich ein. Du bist mit dabei beim Sound of the Forest. Glückwunsch.
3: Ja, cool. Ich habe noch nie sowas gewonnen. Das ist schön.
1: Das freut mich auch voll. Jeanette, und jetzt hast du ja auch noch ein bisschen Zeit. Du kannst dir dann auch schon mal überlegen, wen du mitnimmst. Wir schicken dich natürlich nicht alleine auf ein Festival. Hast du schon wen im Hinterkopf?
3: Ja, wahrscheinlich mein Partner.
1: Das wäre dann sinnvoll. Ansonsten gibt's Ärger zu Hause.
3: Ja, ansonsten findet sich bestimmt noch eine andere Person, wenn er keine Lust hat.
1: Bin mir ganz sicher. Jeanette, ich wünsche dir gute Besserung. Zum einen erstmal, dass alles schön verheilt und dann noch viel, viel Spaß beim Sound of the Forest.
3: Oh ja, ich danke schön. Vielmals danke. Und
1: voll gerne. Und du bleibst einfach noch schnell in der Leitung. Machen wir. Mach's gut. Ciao.
3: Das mache ich. Ciao.
1: Und hier gibt's jetzt noch Musik vom Festival. My Ugly Clementine und Playground.

0: My Ugly Clementine und Playground hier bei Ego FM um gleich 21:45. Das heißt, ich bin dann mal raus für heute. Ich wünsche euch noch einen ganz wunderbaren Donnerstag und wir hören uns morgen früh wieder ab 6 Uhr. Hier ist gleich noch neue Musik von Genesis Owusu. Die Broken Bells sind auch mit am Start, genauso wie Fem.
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1: Ich bin Moritz Einzel. Der Tankrabatt, der läuft ja Ende Juni aus und das, obwohl im Iran-Krieg keine dauerhafte Entspannung in Sicht ist. In der Nacht gab es neue Angriffe. Bundesarbeitsministerin Baas äußerte sich im ZDF zum weiteren Vorgehen.
2: Aber wir werden natürlich darauf schauen, was heißt das für, sag mal, Reserven, für Lieferketten, weil der Konflikt geht ja weiter. Und deshalb werden wir sicherlich auch bis zur Sommerpause oder auch darüber hinaus die Lage beobachten und natürlich auch andere Entscheidungen vielleicht noch treffen.
1: Die schwarz-rote Koalition hatte die Spritsteuer ab Anfang Mai um rund 17 Cent pro Liter gesenkt. Die Maßnahme habe gut gewirkt, die Verlängerung sei aber finanzpolitisch nicht sinnvoll, sagte Unionsfraktionsvize Müller der Bild-Zeitung. Seit dem 1. April gilt für Tankstellen eine Beschränkung. Sie dürfen nur noch einmal am Tag die Benzinpreise erhöhen. Laut ADAC hat das so hohe Preisschwankungen zur Folge wie nie zuvor. Die Differenz zwischen Höchst- und Tiefstpreis eines durchschnittlichen Tages lag demnach für einen Liter Super E10 bei 14,6 Cent. Bei Diesel waren es sogar 18,4 Cent je Liter. Vergewaltigungen sollen härter bestraft werden. Dafür hat sich Bundesjustizministerin Hubich ausgesprochen. Dem Redaktionsnetzwerk Deutschland sagte die SPD-Politikerin, die Verjährungsfrist solle von 5 auf 20 Jahre verlängert werden. Das sei angemessen, so Hubich, so wie bei vergleichbar schweren Verbrechen auch. Im legendären Aztekenstadion von Mexiko-Stadt wird am Abend die größte Fußball-Weltmeisterschaft der Geschichte eröffnet. Die Partie von Mitgastgeber Mexiko gegen Südafrika ist das erste von 104 Spielen des XXL-Turniers, das auch in den USA und Kanada stattfindet. Statt zuletzt 32 sind 48 Teams am Start. Schon gestern Abend wurde in Orlando gespielt. Da hatten die von Thomas Tuchel trainierten Engländer ihre WM-Generalprobe, ein 3:0 gegen Costa Rica.
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3: Und da haben uns die Wolken eigentlich größtenteils noch immer fest im Griff. Es gibt so ein paar Ausnahmen in Küstennähe. Da kommt immer wieder mal die Sonne zum Vorschein. Und auch im Südwesten sieht es gar nicht so schlecht aus. Ansonsten aber dicke Wolken und Regenschauer, teilweise auch ein paar Gewitter mit dabei. Und das bei 23 Grad heute. Im Moment messen wir 12 Grad in München und in Dresden. 11 Grad sind es in Nürnberg, 13 Grad in Stuttgart und in Freiburg, 14 Grad momentan in Berlin und in Hamburg. Auch morgen ist es nochmal sehr ungemütlich mit vielen Wolken, kaum Sonnenschein und immer wieder Regenschauern, vor allem in Alpennähe. Da kann es richtigen Dauerregen geben bei bis zu 23 Grad. Aber am Wochenende, da wird es dann endlich wieder freundlicher.
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1: Ich bin Oliver Urbanke. Kanzler Merz hat im Bundestag für den Reformkurs seiner Regierung geworben. In einer Regierungserklärung sagte der CDU-Chef:
2: Entweder also wir schließen weiter die Augen davor und geben uns weiter der Illusion hin, und es wäre nichts anderes als eine Illusion, das werde schon alles irgendwie gut gehen. Oder, und das ist die andere Möglichkeit, wir nutzen die Stärken und Potenziale, die wir haben, um das Ruder für alle herumzureißen und uns auf allen Feldern, auf denen das nötig ist, wieder besser aufzustellen.
1: Hauptthema der Regierungserklärung war der bevorstehende EU-Gipfel. Dabei gehe es um die gemeinsame Handelspolitik, mehr Wettbewerbsfähigkeit und weniger Bürokratie. So Merz. Vergewaltigungen sollen härter bestraft werden. Dafür hat sich Bundesjustizministerin Hubig ausgesprochen. Dem Redaktionsnetzwerk Deutschland sagte sie unter anderem, die Verjährungsfrist solle von 5 auf 20 Jahre verlängert werden. Ein besonderes Windereignis hat bei Lindau für Aufsehen gesorgt. Eine Wasserhose zog über dem Bodensee. Die Schwäbische Zeitung berichtet, dass einige Passanten den Mini-Tornado von der Lindauer Insel aus beobachtet hätten. Wasserhosen auf dem Bodensee sind selten. Laut Deutschem Wetterdienst tritt das Phänomen ungefähr 2 bis 3 Mal pro Jahr auf. Papst Leo XIV. Hat in der weltberühmten Sagrada Familia in Barcelona eine Messe gefeiert. Dabei segnete er den Hauptturm des Gebäudes. Er ist seit Februar mit 172,5 Metern der höchste Kirchturm der Welt. Ein in Bayern gefertigtes Doppelkreuz bildet die Spitze. Im legendären Aztekenstadion von Mexiko-Stadt wird am Abend die größte Fußballweltmeisterschaft der Geschichte eröffnet. Die Partie von Mitgastgeber Mexiko gegen Südafrika ist das erste von 104 Spielen des XXL-Turniers, das auch in den USA und Kanada stattfindet. Statt zuletzt 32 sind 48 Teams dabei. Anpfiff des Eröffnungsspiels ist um 21 Uhr.
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4: Das Wochenende steht schon wieder bevor und vielleicht plant ihr ja einen Ausflug. Wie wär's zum Beispiel mit der Steinplatte in Weitring in Tirol? Unter 2 Stunden Fahrzeit von München entfernt, und dort gibt es viel zu entdecken, Natur zu erleben und auch Unternehmungen für die ganze Familie. Wie überall im Ego FM Land ist es dort momentan eher frisch, fast wieder ein bisschen winterlich geworden, aber zum Wochenende verspricht es wieder deutlich wärmer zu werden. Heute mit Höchstwerten um 4 Grad, morgen am Freitag Höchstwerte bis 7, am Samstag dann aber immerhin wieder bis 14 Grad. Und wer zu den FrühaufsteherInnen unter euch gehört, Samstagmorgen könnt ihr bei Fit mit Aussicht zum Beispiel eine Qigong-Stunde besuchen. Alle Infos zu den Events und Aktivitäten auf der Steinplatte Weidring findet ihr natürlich auch auf deren Kanälen. Und so schauen wir jetzt noch aufs Wetter im übrigen Ego FM Gebiet. Momentan ist es da auch eher bewölkt, bei aktuell um die 12 Grad in München, und auch in Nürnberg 12 Grad sind es ebenfalls, in Stuttgart und in Dresden. Morgen am Freitag wird es dann wieder etwas freundlicher und der Samstag bringt insgesamt wieder mehr Sonne mit, aber auch weiter ein paar Wolken, und es können immer wieder mal Regenschauer mit dabei sein. Die Temperaturen, die klettern am Wochenende Ende aber wieder deutlich nach oben.
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2: Hi zusammen, willkommen zum Ego FM Soundcheck mit mir, Julian. Und heute melde ich mich im Namen der Freundschaft.
3: Wenn wir Freunde wären, dann würdest du so einen Scheiß überhaupt nicht machen.
2: Denn alle drei heutigen Songs drehen sich grob um dieses Thema. Zuerst Ruti aus London. Ich war bereit, mit Musik aufzuhören, sagt Ruti, aber über den Dialog mit sich selbst hat sie nicht nur sich selbst als ihren Freund entdeckt, sondern auch neue musikalische Schöpfungskraft. Ruti mit I'll Be Your Friend.

Die meisten meiner Freunde sind ja Maschinenbauingenieure, die auf dem Dorf geblieben sind. Und auch wenn ich jetzt knapp 15 Jahre nicht mehr da in der Gegend wohne, sobald man wieder zurück ist, ist es, als hätte man sich erst gestern gesehen. Ihr kennt es vielleicht. Und klar, die vielen gemeinsamen Jahre mit geteilten Erinnerungen, Ereignissen und ähnlichen Interessen schweißen einfach krass zusammen. Davon kann auch Danger Dan ein Lied singen, wortwörtlich. Danger Dan mit Die meisten meiner Freunde. Let go.

So, und dann trennt man sich und merkt, geil, ich bin ja voll glücklich und ich vermisse den oder die Ex gar nicht. Aber was fehlt, sind die lustigen Hangs mit den Freunden, von denen man sich auch irgendwie trennen musste. Bier trinken und Blödsinn labern müssen The Teenagers aus Paris jetzt eben wieder mit ihrem eigenen Freundeskreis. The Teenagers mit I Miss Your Friends.

0: Das war der EGFM Soundcheck für heute mit mir, Julian. Noch mehr neue Musik gibt's bei uns auf der Homepage, natürlich im laufenden Programm oder in der EGFM Soundcheck Playlist auf Spotify. Wir hören uns, schöne Tage und
1: ich komm wieder, keine Frage! 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

0: The Heavy bei Ego FM mit Short Change Hero an diesem Donnerstag. Zeit für ein News-Update. Dort wird heute in Hamburg zum Beispiel debattiert über eine Verschärfung des Sexualstrafrechts. Nur Ja heißt Ja. Mehr dazu jetzt in den News mit Oliver.
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2: Ich bin Oliver Urbanke. Bundesjustizministerin Hubig will Vergewaltigungen härter bestrafen. Diese sollen künftig erst nach 20 statt wie bisher nach 5 Jahren verjähren. Vor der Justizministerkonferenz, die heute in Hamburg beginnt, plädiert die SPD-Politikerin außerdem dafür, bei Fällen von sexueller Gewalt den Grundsatz "nur Ja heißt Ja" im Recht zu etablieren. Der Sex gilt nur dann als einvernehmlich, wenn beide Seiten vorher aktiv zugestimmt haben. Zu welcher Uhrzeit wir an der Zapfsäule stehen, macht seit der 12-Uhr-Regel vor allem einen Unterschied im Geldbeutel. Seitdem sind die Preissprünge laut ADAC so groß wie nie zuvor. Zoe Tassovali berichtet.
3: Wer sparen will, sollte den richtigen Zeitpunkt erwischen. Laut ADAC sind die Preise meist kurz vor Mittag am niedrigsten. Bei einer Tankfüllung von 50 Litern lassen sich so im Schnitt mehr 7 Euro bei Benzin und über 9 Euro bei Diesel sparen. Der Autoclub sieht die starken Ausschläge trotzdem kritisch. Ende Juni fällt der Tankrabatt aber auch schon wieder weg.
2: Zum ersten Mal seit 10 Jahren ist die Zahl der weltweit Vertriebenen offiziell gesunken. Laut dem Jahresbericht des UN-Flüchtlingshilfswerks waren es 118 Millionen Menschen, also fast 5,5 Millionen weniger als im Vorjahr. Der Hauptgrund: viele sind in ihre Heimatländer zurückgekehrt, obwohl sie noch als Krisenregionen gelten, etwa Afghanistan oder Syrien. Glücksspiel kann glücklich machen, vor allem wenn Roulette, Poker und Blackjack der eigene Job sind. Temin Joguncic aus Baden-Baden hat sich zum besten Croupier Europas gekrönt. Bei der Europameisterschaft in seiner Heimatstadt setzte er sich gegen 30 Konkurrenten aus 17 Ländern durch. Den zweiten Platz hat ebenfalls ein Deutscher geholt, Robin Stepanek aus Stuttgart. Sie sind schon vor dem Auftakt der Fußball-Weltmeisterschaft in Mexiko für ein neues Rentengesetz auf die Straße gegangen. Zum Auftakt des Turniers heute könnte es zu neuen Protesten von Lehrerinnen und Lehrern in Mexiko stattkommen. Das befürchten die Behörden der Hauptstadt. Am internationalen Flughafen und dem Aztekenstadion, in dem heute Abend das Eröffnungsspiel stattfindet, ist die Polizei deswegen mit einem Großaufgebot im Einsatz.
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0: Gerade ist es sonnig mit ein paar Wolken hier vor meinem Studiofenster. Heute kann es auch immer noch ein paar Regenschauer geben. Es bleibt wechselhaft. Im Südwesten Deutschlands dann aber auch häufiger wieder trocken. 13 bis 21 Grad die Höchstwerte. Aktuell messen wir um 13 Grad in Augsburg und in Regensburg. 15 Grad sind es in Stuttgart, 16 Grad in Heidelberg und in Köln. Die nächsten Tage erst noch wechselhaft. Vor allem am Freitag sind auch noch einige Regenschauer mit dabei. Und windig ist es vor allem in der Mitte und im Norden Deutschlands. Höchstwerte bis 24 Grad im Südwesten. Der Samstag bringt für den Süden dann wieder deutlich wärmeres Wetter, 24 bis 29 Grad. Im Norden ist es noch häufiger bewölkt, bei 15 bis 22 Grad.
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0: Ich habe gleich in dieser Stunde eine Ego FM Radiopremiere für euch von einer Band aus Belgien, die ihr hier schon sehr gut kennt aus dem Ego FM Musikprogramm. Balthasar sind sozusagen alte Bekannte, haben uns ja zum Beispiel auch schon mal eine Unplugged-Session von diesem Song im Ego FM Studio eingespielt.
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0: Balthasar sind jetzt zurück mit neuer Musik. Den neuen Song 4 in the Morning habe ich gleich in der Ego FM Radio Premiere für euch. Davon Klassiker jetzt von Two Door Cinema Club.

0: Get Go. Die Stimme von Arlo Parks war das hier bei EgoFM. Um 9:09, ganz genau an diesem Donnerstag. Und deswegen ist es jetzt auch höchste Zeit für einen neuen Song.
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0: Ich habe ja gerade schon von der Band Balthasar aus Belgien gesprochen. Okay, ich habe ein bisschen geschummelt. Nicht die ganze Band hat was Neues rausgebracht, aber ein Mitglied von Balthasar, nämlich Jay Bernard, der neben Balthasar ja auch schon viele Jahre solo unterwegs ist. 2024 hat er zuletzt ein Album rausgebracht, sein Soloalbum Contigo. Und jetzt ist er wieder da mit neuer Musik, einem Song, der einen nächtlichen Spaziergang durch eine schlafende Stadt oder so ähnlich. Sowas stelle ich mir dabei vor, auch bei den Lyrics. Four in the Morning, ein neuer Song von Jay Bernard, der uns eben gleich in so ein schlafendes L.A. katapultiert. In L.A. wurde, soweit ich das verstehe, hier auch das Musikvideo zum Song gedreht. Das hat er gepostet auf seinem Instagram-Kanal und um das anzugucken, muss man das Handy auf quer drehen. Und ich finde das irgendwie cool, weil wir sind so dran gewöhnt, nur noch so hochformatige Videos zu gucken. Es ist irgendwie erfrischend, mal wieder im Querformat was anzuschauen. Also schaut, wenn ihr Lust habt, auch das Musikvideo zum neuen Song an und genießt jetzt ganz neu in der EgoFM Radiopremiere die neue Single von Jay Bernard at 4 in the morning.

0: Karov Stellar hier bei Ego FM.
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0: von Nazaré, einem kleinen Fischerort an der portugiesischen Atlantikküste, sind tief religiös. Ihrer Schutzherrin, der heiligen Jungfrau von Nazareth, bringen sie seit Jahrhunderten die immer gleiche Bitte vor, dass sie die Fischer sicher nach Hause bringt und ihr Dorf vor der Flut beschützt. Denn die ist gewaltig. In Nazaré kommt alles zusammen. Ein Graben direkt vor der Steilküste verwandelt meterhohe Atlantikwellen in haushohe Riesenbrecher. Eine Gegenströmung entlang der Küste verleiht ihnen den letzten Schliff. Heraus kommen die größten und gefährlichsten Wellen der Welt. Das Paradies für Big Wave Surfer wie den deutschen Sebastian Steutner.
1: Schaut euch die Wellen an. Es gibt nichts Geileres, als da teilhaben zu können. Das ist die größte Kraft der Natur. Das ist wunderschön und das macht mir extrem viel Spaß.
0: Nirgendwo sonst gibt es so hohe Wellen wie hier. Längst hat Nazaré Hawaii in Big Wave-Dingen den Rang abgelaufen. Jedes Jahr im November und Dezember reisen Fans von weit her an und sehen vom Uferfelsen aus zu, wenn die Big Wave-Weltspitze sich auf der Welle von Nazaré misst. Sie sind dabei, als Steutner hier 2020 die Weltrekordwelle reitet. 26 Meter und 21 Zentimeter. Zuletzt hat die Welle aber auch für traurige Nachrichten gesorgt. Im Januar diesen Jahres kommt es zum ersten Todesfall auf Nazaré. Der 47-jährige Brasilianer Marcio Freire, ein bekannter und erfahrener Big Wave Surfer, stürzt beim Training und findet in der Welle seinen Tod. Eine eindrückliche und traurige Warnung an die Extremsurfer. Nazaré ist stärker als sie und stärker als jede andere Welle. Und eine neue Bitte an die heilige Jungfrau. Bitte bring auch die Surfer sicher ans Ufer. 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

Seth Cohen, die Figur aus D.O.C., hat hier einen eigenen Song bekommen von der Band Beachweather hier bei Ego FM. 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Häufig können wir euch aushelfen. 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Wir müssen schon vorausplanen, denn das wird auch ein richtiges Konzerthighlight. Musiklieblinge von Jungle kommen nämlich nach München in die Olympiahalle und wir schreiben euch auf die Gästeliste. Könnt ihr euch auch jetzt schon online bewerben. Was Neues von Jungle jetzt mit The Wave.

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0: Gleich zurück mit Musik von Charlotte Gainsbourg, Carter Vale und ein Klassiker von den Wombats. Tokyo Vampires and Wolves auch gleich hier bei Ego FM.
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1: Ich bin Oliver Urbanke. Amazon, Disney+, Spotify und Audible. Für digitale Abos geben deutsche Haushalte immer mehr Geld aus. Im Schnitt sind es inzwischen 62 Euro im Monat. Fast jeder Fünfte zahlt über 100 Euro. Die Menschen zahlen aber nicht nur mehr Geld. Für das perfekte Nutzungserlebnis würden 71% auch mehr persönliche Daten preisgeben. Bundeskanzler Merz hat im Bundestag die Reformpläne der schwarz-roten Koalition verteidigt und versucht, die Bevölkerung für diese Pläne zu motivieren. Tanja Wagner berichtet aus Berlin.
2: Entweder wir verschließen weiter die Augen oder wir nutzen die Stärken und Potenziale und reißen das Ruder herum, verteidigte Merz die angedachten Reformen. Seine Regierung habe sich für das Zweite entschieden. Ziel ist Merz zufolge, ein Fundament zu schaffen, welches die Lasten im Land fair verteilt und viele Jahre hält.
1: Harsche Kritik war das Feedback der Opposition auf die Regierungserklärung des Kanzlers. Untätigkeit und Selbstbeschäftigung statt Aufbruch warfen beispielsweise die Grünen der Bundesregierung vor. Nach der Ankündigung zum Herbst der Reformen hätten alle den Winter der Enttäuschungen erlebt, so Fraktionschefin Hasselmann. Das Wort Reform sei längst zum Synonym für Kürzungen geworden und die treffen am Ende immer dieselben Leute. Er liegt rund 7000 Meter tief auf dem Meeresboden und ist so groß und alt wie kein anderer bisher entdeckter Walfriedhof. Forschende haben ihn jetzt im Indischen Ozean vor der australischen Küste entdeckt. Von den 480 Überresten sind manche mehrere Millionen Jahre alt. Gefunden haben die Forschenden sowohl Knochen von Arten, die heute noch leben, als auch die von längst ausgestorbenen Arten. Nur noch ein paar Stunden müssen wir uns gedulden, dann beginnt die bisher größte Fußball-Weltmeisterschaft. Das Eröffnungsspiel zwischen Mitgastgeber Mexiko gegen Südafrika findet im legendären Aztekenstadion statt und ist das erste von insgesamt 104 Spielen des XXL-Turniers. 48 statt wie bisher 36 Teams sind dieses Mal dabei. Das deutsche Team startet am Sonntag gegen Neuling Curaçao in die WM.
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4: Heute ist es noch bewölkt und wechselhaft im Ego FM Gebiet. Auch morgen noch einige Wolken und Regenschauer unterwegs. Zum Wochenende dann verspricht es aber wieder deutlich wärmer zu werden. Und dann ist es auch insgesamt wieder etwas freundlicher. Der Samstag bringt im Süden und Südwesten wieder mehr sonniges und trockenes Wetter mit. Weiter Richtung Norden gibt es teilweise noch dichte Wolken mit auch nochmal ein paar Regentropfen. Die Höchstwerte 15 bis 22 Grad im Norden. Im Süden wird es wieder deutlich sommerlicher mit 24 bis 29 Grad Spitze.
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4: Ich habe euch hier in der Sendung schon öfter erzählt von der Musikerin Brockhoff aus Hamburg. Vergangenen Freitag ist ihr Debütalbum erschienen und ich bin einfach nur Riesenfan.

Candy Rock mit 90s Vibes gibt's gleich. Blue Star, den neuen von Brockhoff hier bei Ego FM. Gleich auch Musikliebling Lord und jetzt ein Klassiker von Ben Lucas Soul. Hello.

Lord mit Current Affairs hier bei Ego FM. Jetzt geht's nach Hamburg. Dort lebt die Indie-Rock-Musikerin Brockhoff. Und von der bin ich schon seit ihrer ersten EP Sharks großer, großer Fan. Sie hat sich ein bisschen Zeit gelassen mit ihrem Debütalbum, aber das hatte auch alles seinen Grund. Ursprünglich geplant war der Release des Albums nämlich schon im letzten Jahr. Dann aber sind so ein paar Dinge dazwischen gekommen. Alles hat ein bisschen länger gedauert. Brockhoff wollte die Platte auch live mit ihrer Band einspielen, was natürlich auch dann nochmal viel Vorbereitung einfach bedeutet hat, bis die ganzen Songs fertig geschrieben und dann auch mit der Band eingeprobt und aufgenommen waren. Jetzt ist es aber endlich da, das Debütalbum Easy Peeler. Und dieser Titel, da bleibt man, finde ich, schon hängen. Was bedeutet Easy Peeler? Für Brockhoff steht dieser Titel für so eine gewisse Feinfühligkeit. Stellt euch mal so eine Mandarine vor, ja, die ihr ganz easy schälen könnt und sich selber schälen und die innersten Gefühle offenlegen. So hat sich Brockhoff eben auch gefühlt bei der Produktion dieses Albums. Und deswegen heißt die Platte Easy Peeler. Wenn ihr auf 90s, Grunge, Indie und Gitarrenmusik steht, dann seid ihr da goldrichtig. Ich empfehle euch, das ganze Album von Brockhoff anzuhören. Wir hören jetzt mal einen Song daraus. Das ist Brockhoff mit Blue Star, ganz neu hier bei Ego FM.

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2: Gleich zurück, dann seid ihr gefragt, Egos, denn Kollege Markus Kafka hat diese Woche bei Countdown 25, kommenden Sonntag von 9 bis 11, wieder ein Thema für euch und ihr müsst die Playlist befüllen. Gleich mehr.
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0: Tempest mit White Country. Und das war jetzt schon wichtig, der Titel White Country, denn kommenden Sonntag von 9 bis 11 hört ihr hier wieder Kollege Markus Kafka mit Countdown 25. Ein Countdown, der sich gewaschen hat. Jede Woche ein neues Thema und diese Woche ist das Thema, Markus, die Farben Schwarz und Weiß, ne?
1: Es gibt ja ein paar sehr berühmte Songs zur Farbe Weiß, also White Rabbit zum Beispiel oder White Room. Dann gibt's Black or White, Black Man in a White World.
0: Ja, genau, von Michael Kiwanuka. I'm a black man in a white world. I'm a
1: black man in a white world. I'm a black man. Mhm. Also es gibt schon einiges, aber erstaunlicherweise, so erstaunlich ist es ja gar nicht, weil Schwarz halt einfach, ist ja eigentlich gar keine Farbe, ne? wenn man es genau nimmt. Aber es war immer schon ein großer Quell der Inspiration in der Kunst. Schwarz ist ja nicht nur die Farbe, die vermeintliche. Schwarz ist ja metaphorisch für so vieles andere und deswegen gibt es auch so viele krasse Songs.
0: Und kommenden Sonntag werdet ihr die hören, die 25 Besten zur Farbe Schwarz und Weiß bei Countdown 25 mit Kollege Markus Kafka. Ihr könnt eure Songvorschläge schicken an countdown25@egofm.de. Und vielleicht ist der dann auch mit dabei in der Playlist, Jarvis Cocker, Black Magic hier bei Ego FM.

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0: Der neue von Okay Kids mit Farbfilmen hier bei Ego FM. Kasi und Antonius aus Freiburg sind nicht nur beste Freunde, sie machen auch Musik gemeinsam. Vor nicht allzu langer Zeit kam ihr Debütalbum Kids raus und auffällig, der Albumtitel heißt genauso wie einer unserer absoluten Lieblingssongs von MGMT. Und das ist tatsächlich kein Zufall, ne?
1: So diese ganze MGMT, der Vibe von diesem Album und das lief halt einfach damals so. Ich kenn diesen Song einfach von früher, so das war einfach so ein bisschen die Sound-Inspo. Und dann gibt es zusätzlich noch ein Album, das heißt auch Kids von Mac Miller. Das ist so 2008 oder so, oder 2012?
2: 19, irgendwie sowas.
1: Irgendwie sowas.
2: Ende Nullerjahre.
1: Und das ist halt ein bisschen mehr so ein Hip-Hop-Ding, aber es hat auch einfach so diesen befreiten, jugendlich, nicht erwachsen, man kann machen, was man will, so ein bisschen, aber irgendwie auch doch nicht, Synthie-Pop, Indie-Pop-Vibe. Und das war so ein bisschen, ja, so die Inspo dafür.
0: Also nicht nur der Sound, auch der Titel, der hat ja eine ganz besondere Bedeutung eben für euch.
2: Also die Idee von dem Album war gar nicht so, Kids bedeutet gar nicht Kids im Sinne von so Kinder, sondern eher so, die Idee war quasi, weil wir jetzt irgendwie in dieser Lebensphase sind, so, wir sind jetzt so Mitte 20 langsam und es ist so, eigentlich an sich ist man erwachsen und irgendwie
3: auch
2: ist auch, ja genau, irgendwie auch nicht und irgendwie ist total viel Druck da, man muss Entscheidungen treffen und es geht um, keine Ahnung, gerade jetzt bei uns irgendwie um Karriere und Geld und sowas, aber manchmal fühlt man sich auch einfach noch, als wäre man 18 und als würde man zu Hause wohnen und aber gleichzeitig muss man sich um Steuern kümmern, aber keine Ahnung von Steuern und irgendwie ist das alles so, man ist so sehr so in between. Ich weiß nicht, ob das die Leute so nachvollziehen können, aber so geht's mir gerade, so geht's uns gerade und das war so ein bisschen die Idee vom Album, so ein bisschen von dieser Jugendlichkeit ins Erwachsenenwerden, so nicht erwachsen sein, aber auch nicht mehr so richtig jugendlich sein.
0: Der Struggle vom Erwachsenwerden. Großes Thema auf dem Album Kids von Kasi und Antonius. Und da hören wir jetzt einen Song draus, der dieses Gefühl auch sehr gut einfängt. Alles, was ich anfasse, geht kaputt. Hier bei Ego FM.

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2: Gleich zurück, dann hören wir zum Beispiel Musik von unseren Musiklieblingen Maribou State, den neuen von Muse und Mowgli aus Berlin. Mit Animal auch gleich.
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0: Mowgli aus Berlin mit Animal hier bei Ego FM. In der nordirischen Stadt Belfast kam es erneut zu Ausschreitungen, was der Auslöser war, und mehr Nachrichten im Überblick jetzt.
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2: Ich bin Oliver Urbanke. So groß wie noch nie, so lang wie noch nie. In den USA, Kanada und Mexiko beginnt heute die Fußball-Weltmeisterschaft. Das Eröffnungsspiel ab 21 Uhr bestreiten Mitgastgeber Mexiko und Südafrika. Fabian Schaffer mit den Einzelheiten.
3: In Mexico City wird das Eröffnungsspiel ausgetragen. In rund 5 Wochen steigt dann in New Jersey das Finale. Insgesamt 48 Länder nehmen an der Mammut-WM teil, so viele wie noch nie. Mit Jordanien, Kap Verde, Usbekistan und dem deutschen Vorrundengegner Curaçao sind gleich 4 Teams zum ersten Mal dabei.
2: Ab wann sollen Kinder strafmündig sein? Das ist in Deutschland immer wieder Diskussionsthema. In Schweden ist die Regierung jetzt davon abgerückt, schon 13-Jährige ins Gefängnis zu stecken. Der Vorschlag würde im Parlament zu keiner Mehrheit führen. Stattdessen soll das Strafmündigkeitsalter von 15 auf 14 Jahre gesenkt werden. Schweden kämpft seit Jahren gegen kriminelle Gangs, die gezielt Minderjährige rekrutieren. Vergewaltigungen sollen härter bestraft werden. Dafür hat sich Bundesjustizministerin Hubig ausgesprochen. Dem Redaktionsnetzwerk Deutschland sagte sie, die Verjährungsfrist solle von 5 auf 20 Jahre verlängert werden. Zur Justizministerkonferenz in Hamburg nimmt sie außerdem eine weitere Forderung mit. Im deutschen Recht will sie künftig den Grundsatz »Nur Ja heißt Ja« verankern. 12 verletzte Polizeibeamte, 16 Festnahmen, brennende Autos und Häuser. Das ist die Bilanz der erneuten Ausschreitungen in der nordirischen Hauptstadt Belfast. Die Randalierer warfen mit Steinen und Molotow-Cocktails auf die Beamten, diese wiederum setzten Wasserwerfer ein. Auslöser der Krawalle ist ein Messerangriff mit einem Schwerverletzten, für den ein Geflüchteter aus dem Sudan wegen versuchten Mordes angeklagt wurde. Papst Leo XIV. Hat in der weltberühmten Sagrada Familia in Barcelona eine Messe gefeiert. Dabei segnete er den Hauptturm des Gebäudes. Er ist seit Februar mit 172,5 Metern der höchste Kirchturm der Welt. Ein in Bayern gefertigtes Doppelkreuz bildet die Spitze.
0: Danke dir.
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0: Alles mit dabei, das beschreibt das Wetter heute, glaube ich, am allerbesten. Nachdem es ja heute schon Sonne mit lockerflockigen Wattewölkchen gab, hier vor meinem Studiofenster auch, jetzt ist es gerade eher dunkel und grau und sehr regnerisch. Die Temperaturen heute zwischen 13 bis 21 Grad. Im Südwesten ist es zwar heute auch schon teilweise freundlicher gewesen, aber insgesamt doch eher frisch. Die Temperaturen, die klettern in den nächsten Tagen aber wieder nach oben. Morgen am Freitag im Südwesten bis 24 Grad Spitze. Am Samstag, am Wochenende dann für den Süden wieder deutlich sommerlicher, 24 bis 29 Grad und mehr Sonnenschein. Allerdings auch immer wieder ein paar Wolken. Gerade im Norden ist es dann häufiger bewölkt und es fällt noch Regen bei 15 bis 22 Grad Spitze. Auch der Sonntag sieht ähnlich aus. Mehr Wolken im Norden und Osten und ein paar Schauer oder Gewitter. Im Süden und Westen ist es auch mal bewölkt, aber insgesamt sonniger. Und es bleibt trockener. Fast schon Badewetter. 15 bis 27 Grad dann.
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0: 2 Minuten nach 2 an diesem Donnerstag, ja, wo es jetzt wieder diesen Temperatursturz gab, da kann ich mir das gerade noch gar nicht so vorstellen, am Wochenende vielleicht mich wieder in ein Wasser zu begeben. Aber mal abwarten, vielleicht wird es ja warm genug dafür, um sich dann ein wenig abkühlen zu können. Wir warten und vielleicht wartet ihr auch schon gespannt, vielleicht geht es euch auch ein bisschen am allerwertesten vorbei, aber heute beginnt jedenfalls die Fußball-Weltmeisterschaft der Männer in den USA, Kanada und Mexiko. Und es ist eine Mammut-WM, so wurde sie schon vielfach bezeichnet. Teilweise gibt es auch ein ganz neues Regelwerk. Das wollen wir uns in dieser Stunde noch ein bisschen genauer anschauen. Jetzt hören wir erstmal Musik aus dem Jahr 2017. Wow, der ist auch fast schon 10 Jahre alt. Das ist Beck mit Dreams hier bei Ego FM. 3 Minuten nach 2.

Das ist ein Klassiker von Flame Griller, The Negativity hier bei Ego FM. Negativity wollen wir gar nichts hier. Wir wollen nur positive Gefühle. Und die bringen uns jetzt gleich Cassia mit. Man könnte auf die Idee kommen, die Jungs, die chillen einfach super gerne im Park und sind draußen, denn ihre Liste an Songs, die heißen zum Beispiel irgendwas mit Sunshine. Dann haben sie ihr erstes Album released, ihr letztes, das hieß Everyone Outside. Aber jetzt stopp mal. Als Band verbringt man doch auch super viel Zeit drinnen, nämlich im Studio. Und vielleicht ist es genau diese Sehnsucht nach den sonnigen Sommertagen, an denen Cassia eben nicht wie alle anderen draußen chillen können, sondern an neuer Musik arbeiten und sich richtig reinfuchsen, die diese Songs hervorbringt. Und so schaffen sie es halt gleichzeitig, unseren Sommer zu soundtracken. So jetzt auch passiert mit ihrem neuen Song, der heißt Lemon Gelato, also Zitroneneis. Und der macht auf jeden Fall richtig Lust auf ein leckeres Eis.

Der neue von Cassia, Lemon Gelato. Und wenn ihr euch jetzt gerade gedacht habt, was redet die denn da von Eis? Ich habe bei dem Wetter doch wirklich nur begrenzt Lust auf ein Eis. Ständig Regenschauer und wieder richtig kalt. Ja, ich weiß, Egos, aber haltet durch. Am Wochenende soll es wieder besser werden und überhaupt.

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0: Hältst du diese neuen Regeln bei dieser Fußballweltmeisterschaft für sinnvoll?
1: Ja, also man kann der FIFA derzeit viel vorwerfen, vor allem der aufgeblähte Turnierplan mit 48 Mannschaften, der gefällt wirklich nicht allen, um das mal vorsichtig auszudrücken. Aber was das Regelwerk anbelangt, da gibt es tatsächlich ein paar Neuerungen, die echt Sinn machen. Ich fange mal an mit dem leidigen Thema Zeitspiel. Mhm. Spieler haben bei der WM jetzt bei Einwürfen oder Abstößen nur noch 5 Sekunden Zeit. Wenn diese Frist überschritten wird, dann bekommt der Gegner den Ball. Und auch ausgewechselte Spieler, die müssen das Feld innerhalb von 10 Sekunden verlassen, sonst darf ihr Ersatzmann erst eine Minute später aufs Spielfeld.
0: Okay, also das muss alles ein bisschen zackiger gehen und keine unfairen Verzögerungen. Ja, auch der Videobeweis soll mehr Befugnisse bekommen, oder?
1: Genau, der Video Assistant Referee, wie man ihn nennt, der darf künftig mehr Situationen überprüfen, zum Beispiel Eckbälle, wenn daraus direkt ein Tor entstanden ist. Und außerdem können jetzt auch zweite gelbe Karten überprüft werden, also Entscheidungen, die zu einer gelb-roten Karte führen. Die FIFA, die will damit halt einfach Fehlentscheidungen reduzieren.
0: Und es ändert sich noch was, oder? Beim Thema gelbe Karten, Sperren und so.
1: Genau, die werden früher gelöscht. Bisher sind gelbe Karten ja erst nach dem Viertelfinale aus der Wertung verschwunden. Jetzt schon nach der Gruppenphase, also nach den ersten 3 Spielen. Hat den Hintergrund, dass die FIFA verhindern möchte, dass Spieler wegen einer Verwarnung aus den frühen K.O.-Runden wichtige Spiele oder vielleicht sogar das Halbfinale verpassen würden.
0: Okay, und was passiert, wenn sich zum Beispiel jemand verletzt und das Spiel deswegen unterbrochen wird?
1: Ja, das wird jetzt auch ein bisschen strenger gehandhabt werden. Auch vorher war es ja so, dass der Spieler, der behandelt wird, das Spielfeld verlassen muss. Aber dann war es meistens so, dass er nach wenigen Augenblicken wieder rein durfte. Jetzt gibt es eine Zwangspause von 1 Minute. Also insgesamt gesehen habe ich jetzt den Eindruck, dass ein paar mögliche Unsportlichkeiten damit beseitigt werden bei der WM.
0: Okay, danke für diesen Überblick. Wo schaust du denn heute Abend 21 Uhr das Spiel an?
1: Ich werde mich in den Live Evil Club am Münchner Gasteig begeben. Die machen nämlich ein Public Viewing im Gastgarten mit Biertischen und großer Leinwand. Und außerdem sind wir von Ego FM da Medienpartner. Also ein bisschen Schleichwerbung für uns selber muss da schon erlaubt sein.
0: Ist okay, Fred. Dann wünsche ich dir da auf jeden Fall viel Spaß. Und euch natürlich auch, Egos, wenn ihr die Fußball-WM denn anschaut. Hier jetzt viel Spaß mit eurer Musik von Muna, Big Stick.

0: ich probiere es einfach mal. Kann jetzt richtig schief gehen, aber ich probiere es einfach mal aus. Warte mal. So, Moment und so, Achtung und pst. So. Klingt das so gut?
1: Ja, klingt super. Ja.
0: Moment.
1: Also Pink Floyd könnten es nicht besser, Herr Kollmann.
0: Aber die Finger tun ganz schön weh.
1: Einmal. Jetzt machen sie halt laut, Herr Kollmann. Der war schief.
0: So. Ich lasse die anderen weitermachen.
1: Ja, gut so. Danke, Herr Kollmann. Danke. So.
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0: Jason Status und Kano Against All Odds hier bei Ego FM.
1: Wellenreiten ist der Versuch, auf faszinierende Weise eins zu werden mit den Naturgewalten des Ozeans.
0: Seine Versuche sind sehr erfolgreich, die von Weltmeister im Big Wave Surfen Sebastian Steudner.
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0: Sebastians großer Traum war es, zum Surfen nach Hawaii zu gehen und das hat er dann auch von Nürnberg aus gemacht.
5: Ich bin mit 16 von Nürnberg weggegangen, nach Hawaii gegangen, habe mit dem Windsurfen angefangen erstmal und bin dann in so eine hawaiianische Familie gekommen. Vom Nelson Armitage, der ist eine Big Wave Surf Legende dort und habe mir mit 18 bin ich das erste Mal in Jaws, das ist so die größte Welle der Welt, gesurft und seitdem mache ich das, ja.
0: Sebastian Steudner ist Big Wave Surfer. Er hält den Weltrekord der jemals von einem Menschen größten gesurften Welle. Und das muss man sich mal irgendwie ausmalen, wie hoch diese Dinger eigentlich sind. 26 Meter. Ja, hast du da nicht manchmal auch Schiss?
5: Schiss natürlich. Also ich habe jetzt auch noch Schiss. Das ist natürlich das ist ein Teil vom Big Wave Surfen. Das ist ein Extremsport. Das ist auch gefährlich. So eine Welle hat 500.000 Tonnen Gewicht und bewegt sich mit 70 km/h. Also das kann man nicht beschreiben. Das ist ein Berg, der sich da aus dem Wasser hervortut. Aber es ist immer für mich ist es immer, wenn ich Angst habe, aber denke, dass es möglich ist, dann kann ich die Angst überwinden. Und so war das auch das erste Mal. Natürlich extremer, als es jetzt ist. Also jetzt ist es viel, viel kalkuliert und ich habe die Erfahrung. Ich weiß ungefähr, auf was ich mich einlasse. Das erste Mal war das natürlich ein irre Gefühl. Aber ja, wenn man Ziele oder Träume hat, dann muss man die Angst bekämpfen, um da hinzukommen.
0: 2020 surfte er seine Rekordwelle von 26,21 Metern in Nazaré in Portugal. Über die Geschichte des Surfens, was er alles schon Krasses erlebt hat bei seinen Surf-Abenteuern und ob eigentlich Konkurrenz unter den SurferInnen herrscht, all das besprechen wir mit Sebastian Steudner in unserer Themenwoche. 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

0: aus Stuttgart. Zimmer 90 mit Till the Morning Comes hier bei Ego FM.
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0: Kurze Werbepause. Ich mache mir einen Kaffee in der Ego FM Küche. Ihr hört gleich Musik von Leon Bridges und zum Beispiel Licky Lee. Happy Now. Auch gleich hier bei Ego FM.
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2: Ich bin Oliver Urbanke. Zu welcher Uhrzeit wir an der Zapfsäule stehen, macht seit der 12-Uhr-Regel vor allem einen Unterschied im Geldbeutel. Seitdem sind die Preissprünge laut ADAC so groß wie nie. Zoe Tassovali berichtet.
3: Wer sparen will, sollte den richtigen Zeitpunkt erwischen. Laut ADAC sind die Preise meist kurz vor Mittag am niedrigsten. Bei einer Tankfüllung von 50 Litern lassen sich so im Schnitt mehr 7 Euro bei Benzin und über 9 Euro bei Diesel sparen. Der Autoclub sieht die starken Ausschläge trotzdem kritisch. Ende Juni fällt der Tankrabatt aber auch schon wieder weg.
2: Deutsche Haushalte geben immer mehr Geld für digitale Abos aus. Im Schnitt sind es inzwischen 62 Euro im Monat, fast jeder Fünfte zahlt aber über 100 Euro. Das meiste Geld geht für Streaming oder Gaming raus. Erstmals seit mehr als 10 Jahren ist die Zahl der geflüchteten Menschen weltweit gesunken. Laut UN-Flüchtlingshilfswerk lebten im vergangenen Jahr 41,6 Millionen vertriebene Menschen im Ausland, 3% weniger als im Jahr davor. Viele Rückkehrer seien aber nicht freiwillig in ihre Heimat zurück, warnt UN-Hochkommissar Salih, das könnte die nächste Fluchtwelle auslösen. Ein besonderes Windereignis hat bei Lindau für Aufsehen gesorgt. Eine Wasserhose zog über den Bodensee. Die Schwäbische Zeitung berichtet, dass einige Passanten den Mini-Tornado von der Lindauer Insel aus beobachtet hätten. Wasserhosen auf dem Bodensee sind selten. Laut deutschem Wetterdienst tritt das Phänomen ungefähr 2 bis 3 Mal pro Jahr auf. Glücksspiel kann glücklich machen, vor allem wenn Roulette, Poker und Blackjack der eigene Job sind. Temin Joguncic aus Baden-Baden hat sich zum besten Croupier Europas gekrönt. Bei der Europameisterschaft in seiner Heimatstadt setzte er sich gegen 30 Konkurrenten aus 17 Ländern durch. Den 2. Platz hat ebenfalls ein Deutscher geholt, Robin Stepanek aus Stuttgart.
4: Danke dir.
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4: Jetzt am Nachmittag kann es immer wieder regnen. Gerade vor meinem Studiofenster in München-Ismaning ist es ebenfalls bewölkt. Bei aktuell um 15 Grad, zum Beispiel in München, in Nürnberg und auch in Stuttgart. 18 Grad messen wir aktuell in Frankfurt am Main und auch in Köln. Morgen wird es dann insgesamt auch noch durchwachsen sein, mit immer wieder Schauern oder auch mal vereinzelt Gewittern. Im Norden ist es insgesamt häufiger bewölkt, im Süden kommt dann auch wieder ab und zu mal die Sonne raus. Bis 24 Grad im Südwesten sind morgen drin. Am Samstag und am Sonntag, also am Wochenende, wird es dann im Süden vor allem wieder sehr warm. Bis 29 Grad die Höchstwerte am Samstag. Bis 22 Grad wird es im Norden sein. Da sind ein paar mehr Wolken am Himmel unterwegs und da kann es hier und da auch noch häufiger regnen.
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4: Um 3:03 an diesem Donnerstagnachmittag rein geht's in diese Stunde mit einem absoluten Klassiker aus dem Ego FM Musikprogramm. Nader Surf und Blank ist Here.

The Preachers, Is This How You Feel? Was würdet ihr sagen, wenn ich euch erzählen würde, es gibt ein neues Game, es gibt was zu zocken für alle Menschen, die gerne Luftgitarre spielen? Ja, Guitar Hero hieß das Ding, 2005 veröffentlicht, war ein Riesenhit, also ein Videogame, bei dem wir alle Gitarre spielen konnten. Es brauchte einfach nur einen Controller und flinke Finger. Hat ultra viel Spaß gemacht und es gibt jetzt eine Wiederauflage von diesem Spiel, das heißt jetzt nicht mehr Guitar Hero, sondern Stage Tour. Jetzt gibt's erste Infos zu Songs, die da bei dem neuen Stage Tour mit drauf sein sollen. Zum Beispiel dieser Song hier.

0: Lisa mit Island in the Sun. Ja, das ist doch eigentlich ein ganz entspannter Song. Da würde ich sagen, doch, würde ich mir zutrauen, gut mitzuspielen und Punkte zu machen. Red Hot Chili Peppers mit Danny California sind zum Beispiel auch mit dabei. Oder auch dieser Song hier. Okay, das wird schon ein bisschen anspruchsvoller. Wo sind sie unter euch, die Guitar Heroes? Ja, habt ihr immer gerne Guitar Hero gespielt und kommt das jetzt alles zurück? Ist ja schon so ein Nullerjahre-Ding und vieles aus den Nullerjahren erlebt gerade so ein Revival. Also vielleicht spielen wir in Zukunft bei Partys auch einfach wieder Luftgitarre.
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0: Ihr hört Ego FM an diesem Donnerstag, 13 Minuten nach 3.
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0: In dieser Stunde hat unsere Serienexpertin Lola noch einen Serientipp für euch und wir hören gleich Musik von Vampire Weekend.
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0: Musikliebling Bon Iver hier bei Ego FM an diesem Donnerstagnachmittag. 3 Tage Regenwetter oder zumindest sehr durchwachsenes Wetter und ihr wollt euch einfach mal vor die Couch hauen und eine neue Serie angucken. Kollegin Lola hätte da einen Tipp für euch.
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2: Bin ich ein außergewöhnlicher Mensch? Ja. Bin ich ein gewöhnlicher Mensch? Ja. Ich bin beides. Ich bin keins von beiden. Aber sind wir das nicht alle?
3: Spider-Man kennen wir ja in vielen unterschiedlichen Varianten. Doch diese Version ist erfrischend anders. Die Spinne ist in Spider-Noir ein abgehalfterter Privatdetektiv im New York der 30er Jahre. Und er hat so gar keinen Bock mehr auf das Superheldenleben. Grund dafür ist ein gebrochenes Herz. Seine große Liebe wurde nämlich ermordet. Von nun an lebt er nur noch als Bill Riley, seinerseits Privatdetektiv in New York, einer Stadt, die geprägt ist von Korruption, Gangstern und dunklen Geheimnissen. Eigentlich bräuchte man genau hier den freundlichen Spider-Man aus der Nachbarschaft.
4: Hast du dich draußen mal umgesehen? Die Stadt versinkt im Chaos. Seit die Spinne verschwunden ist, hat Silvermane die Stadt komplett übernommen. Die Kriminalität geht durch die Decke und die Polizei tanzt nach seiner Pfeife. Und die Menschen könnten einen Helden gut brauchen.
2: Naja, ich hoffe, sie werden einen finden.
3: Ein neuer Fall zwingt Bill Riley aber dann doch, das alte Superheldenkostüm wieder auszupacken. Andere Menschen mit Superkräften tauchen auf. Eine mysteriöse Clubsängerin verdreht dem Detektiv den Kopf und Bill wird immer weiter in die New Yorker Unterwelt gezogen. Und das, obwohl er damit eigentlich schon abgeschlossen hatte.
5: Macht mal bloß halblang, ihr dämlichen Blödmänner. Hinter der Spinne steckt vielleicht nur ein ganz normaler Typ. Schon mal daran gedacht? Habt ihr euch nie gefragt, was er für Probleme hat, während er sich in brennende Gebäude schwenkt und Menschen rettet, ob ihn der Druck quält? Oder er traurig ist? Oder müde? Oder einsam?
3: Spider-Noir ist vor allem eins, die große Nicolas Cage-Show. Nachdem er bei den Spider-Verse-Filmen schon dem Spider-Noir seine Stimme geliehen hat, darf er jetzt in der Realverfilmung ran. Und es macht einfach nur Spaß, ihm dabei zuzusehen. Seine Spinne ist launisch, zynisch, betrunken und gebrochen. Und das kann wohl keiner so gut verkörpern wie Oscar-Gewinner Nicolas Cage. Dazu kommt eine unglaublich gute Musikauswahl und ein Gefühl wie aus einem alten Detektivfilm. Das wird übrigens auch nochmal verstärkt, denn man kann sich Spider-Noir entweder in Schwarz-Weiß oder in Farbe ansehen. Ich hatte von Anfang bis Ende großen Spaß und kann wirklich jedem nur empfehlen, sich diese Serie anzusehen.
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0: Stevie Wonder mit Superstition hier bei Ego FM. Seid ihr eigentlich manchmal ein bisschen abergläubisch? Ich weiß nicht, ob er es ist, aber wenn man sein Album Minus the Magic nennt, dann steckt doch dahinter eigentlich der Gedanke, dass es ohne die Magic doch ziemlich magisch wird, oder?
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0: Von wem spreche ich eigentlich? Ich spreche von Konstantin Gropper, aka Get Well Soon. Minus the Magic heißt sein neues Album, das er so genannt hat, weil er diesmal ja ein bisschen anders rangegangen ist. Wir kennen ihn von seiner Musik, auch schon von seinem Debütalbum Rest Now, Weary Head, You Will Get Well Soon. Das war damals sein Debüt. Viele verschiedene Alben, viele verschiedene Konzeptalben und immer ein sehr orchestraler, fast filmischer Sound. Und das passt ja auch dazu, dass er in den letzten Jahren immer wieder Filmmusik komponiert hat, zum Beispiel auch für große Netflix-Serien wie How to Sell Drugs Online Fast oder Achtsam Morden. Naja, und bei dem neuen Album Minus the Magic, da ist er jetzt einfach mal mit seiner Band ins Studio gegangen. Es gab quasi Demos und sie haben diese Songs dann live zusammen als Band eingespielt. Es ist also ein Rockalbum und weniger ein orchestrales Indie-Pop-Album. Ja, und vielleicht ist das eben genau die Veränderung, die es gebraucht hat, nach über 20 Jahren im Musikbusiness, um mal wieder ein richtiges Meisterwerk zu erschaffen. Konstantin Gropper, aka Get Well Soon, war es jedenfalls eine neue Erfahrung, so aufzunehmen. Und über all das und über die neue Platte Minus the Magic sprechen wir am kommenden Sonntag bei Ego FM Backstage. Ist er bei mir im Interview zu Gast? Ich durfte ihn treffen, gerade war er nämlich auch auf Tour in München und wir setzen uns Backstage zusammen und hören quasi am Sonntag das gesamte Gespräch zu seinem neuen Album Minus the Magic, zu seinem 20-jährigen Bandjubiläum, zu dieser Tour und allem anderen auch. Freut euch auf Konstantin Gropper, a.k.a. Get Well Soon und schaltet ein kommenden Sonntag ab 13 Uhr hier bei Ego FM.
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0: Ruby Feels mit Half the Love hier bei Ego FM. Ich bin gerade auf ein Musikforum gestoßen und da auf einen Eintrag von einem Bernhard aus dem Jahr 2002, der schreibt: Hi, nach dem ganzen Hype allerorts über Tokotronic möchte ich hier nun mal ein Statement loswerden und erfahren. Also die Frage, die sich mir beim ausführlichen Hören des neuen Albums stellt: Was soll das bitte? Sicher kann man sagen, das ist ein eigener Stil, hat Wiedererkennungswert. Aber für mich ist das auf 13 Songs ausgetretene pure Langeweile. Ach, Bernhard. Klar, Musikgeschmäcker sind unterschiedlich. Tokotronic hören wir gleich mit This Boy is Tokotronic. Und ich übergebe euch mit diesem Song dann auch in die vertrauensvollen Hände von Kollege Felix. Der bringt euch heute in den Donnerstagnachmittag und Feierabend. Und ich sage dann Tschüss. Mein Name ist Gloria und wir hören uns bald, am kommenden Sonntag zum Beispiel.
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0: 16 Uhr haben wir es. Einen schönen Donnerstagnachmittag euch. Wir gehen rein mit allem, was wichtig ist und schauen einmal auf Deutschland und die Welt, die Ego-FM Nachrichten.
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2: Ich bin Oliver Urbanke. Viele Menschen in Deutschland fordern, dass es für die Nutzung von E-Scootern strengere Regeln geben soll. Laut einer YouGov-Umfrage sprechen sich knapp 60% der Befragten für zusätzliche Regulierungen aus. Mehr dazu von Ronny Tora.
3: Immerhin 18% der Befragten würden E-Scooter sogar komplett verbieten. Diejenigen, die mehr Regulierung wollen, denken zum Beispiel an feste Parkzonen für E-Scooter, damit die nicht kreuz und quer und manchmal gefährlich im Weg stehen. Der Sozialverband VdK nennt Beispiele eigener Mitglieder. Insbesondere blinde Menschen seien über Roller gestürzt und hätten dann noch nicht einmal Schmerzensgeld erhalten.
2: Zum ersten Mal seit fast 3 Jahren hat die Europäische Zentralbank den Leitzins um 0,25 Prozentpunkte auf insgesamt 2,25 erhöht. Grund ist der Anstieg der Inflation in Europa auf 3,2% durch den Iran-Krieg. Für Sparer ist das eine gute Nachricht, für diejenigen, die einen Kredit aufnehmen wollen oder müssen, wiederum nicht. Denn die Banken reichen steigende Leitzinsen weiter. Ende letzten Jahres hat der spektakuläre Einbruch in eine Sparkasse in Gelsenkirchen für viel Aufsehen gesorgt. Heute sind die ersten Schadensersatzklagen vor Gericht gescheitert, zumindest vorerst. Beide Seiten haben einen Vergleich vor dem Landgericht Essen abgelehnt. Eine 83-jährige Kundin fordert Schadensersatz für Bargeld und Schmuck im Wert von knapp 400.000 Euro. Sie wirft dem Institut gravierende Sicherheitsmängel vor. Alle guten Dinge sind 6. Eine Frau aus Bayern hat zum 3. Mal in Folge Zwillinge bekommen. Jasmin Rittner hat Ende Mai im Klinikum Fürth die Mädchen auf die Welt gebracht. Kurios, schon 2023 und 2024 hatte sie Zwillinge bekommen. Einmal Jungs und einmal Mädchen. Im legendären Aztekenstadion von Mexiko-Stadt wird am Abend die größte Fußball-Weltmeisterschaft der Geschichte eröffnet. Die Partie von Mitgastgeber Mexiko gegen Südafrika ist das erste von 104 Spielen des Turniers. Statt zuletzt 32 sind diesmal 48 Teams am Start. Anpfiff der Eröffnungspartie ist um 21 Uhr.
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0: Heute kann noch alles mit dabei sein. Die Sonne kann mal wieder rausschauen, dann zieht's wieder zu, dann kommt der Regen und einzeln sind auch Gewitter mit am Start. Das Ganze bei 13 bis 21 Grad. Der Freitag auch viele, viele Wolken, wenig Sonne und da kann auch immer wieder Regen mit dabei sein. Vor allem Richtung Alpenrand. Das Ganze bei 13 bis 23 Grad. Der Samstag dafür, der wird ein bisschen freundlicher, da kommt die Sonne ein bisschen öfter raus und das Ganze bei 15 bis 28 Grad.
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0: Kurz nach 4 haben wir es. Einen schönen Donnerstag euch und kurzer Stimmungstest in der Runde. Wie geht's uns? Was machen wir? Sind wir bereit für die Fußball-Weltmeisterschaft? Oder sagt er, ist mir alles völlig Latte? Gerne eure Meinung her. 089 360 550 460. Das ist der Draht direkt hier ins Studio. Dann können wir da eine Runde diskutieren, bevor wir heute Abend, sind wir ehrlich, doch den Fernseher anmachen. Ein bisschen Bock habe ich, bin ich ganz ehrlich. Gleich für euch auf der Playlist. L.A. Salami, der Mann mit dem besten Bandnamen überhaupt meines Erachtens. Und davor gehen wir ganz entspannt rein mit den Monophonics und Last One Standing. Einen schönen Donnerstag euch.

L.A. Salami finde ich einen genialen Künstlernamen. Ich würde mich ja dann wahrscheinlich Bärchenwurst Castrop Rauxel nennen. Mit Jean is Gone, 10 nach 4 haben wir's. Und da ist was per Rohrpost eingetrudelt hier im Studio. Etwas ganz Neues, etwas ganz Schepperndes von unserem Musikliebling Bonobo. Am 11. September kommt sein neues Album Distance in Static, hat er frisch angekündigt. Und zur Ankündigung mit dazu gab's natürlich eine neue Single. Me and You heißt das Teil und soll das nächste Kapitel seiner Musikkarriere sein. Es geht mal wieder Richtung Club, es geht mal wieder Richtung Scheppern. Was man jetzt schon weiß, bei Distance in Static sind ganz, ganz viele Kollaborateure mit am Start. Niloufar Janja unter anderem ist mit dabei, Joy Crooks, also ein Line-Up, das sich gewaschen hat. Und ich würde sagen, wir zimmern uns doch gleich mal diese Club-Atmosphäre hier in den Gehörgang rein. Die neue von Musiklieblinge Bonobo, Me and You. Und am 11. September gibt's dann das neue Album.

0: Franz Ferdinand mit Ulysses, unsere Musiklieblinge. 16.17 Uhr haben wir es und der Countdown läuft um 21 Uhr, ist Anpfiff und ich muss ganz ehrlich zugeben, ich habe nicht so wahnsinnig viel Ahnung von Fußball. Dafür Kollege Fred. Und der wird jetzt jede Stunde einmal vorbeikommen und uns Fußball ein bisschen näher bringen. Wir machen so einen kleinen Crashkurs, dass wir alle heute Abend genügend mitreden können. Ich will kein Experte sein, aber ich will mitreden können. Alright?
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0: 5:30 haben wir es mit den Baby Shambles und Maybelline. Einen schönen Donnerstag euch. Und wir müssen jetzt, glaube ich, langsam unser Niveau hochfahren. Ab jetzt werden Leute auf einen zukommen und irgendwas von dem falschen Sechser reden. Ich habe keine Ahnung, was das bedeutet. Deswegen, damit wir alle gemeinsam fußballmäßig uns langsam an so einen Wissensstand annähern, Kollege Fred gibt uns einen Crashkurs und wir gehen jetzt mal in die ganz Basics rein.
1: 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Das Ansehen von Fußballspielen in Gemeinschaften führt oftmalig zu zwischenmenschlichen Komplikationen, insbesondere dann, wenn Zuseher mit unterschiedlichem Fußballwissen aufeinandertreffen. Dieser Schnellkurs soll dazu dienen, dieses Gefälle zu reduzieren. Teil 1. Fußball-Grundwortschatz. Dieser stellt eine Gruppe von etwa 20 einfachen fußballspezifischen Vokabeln dar, mit deren Hilfe eindeutige Szenen eines Spiels kommentiert werden können. Die Begriffe lauten Anstoß, Pass, Fehlpass, Angriff, Abwehr, Einwurf, Ecke, Foul, gelbe Karte, rote Karte, Mauer, Freistoß, Abseits, Elfmeter, Auswechslung, Abpfiff und Tor. Bitte beachten Sie jedoch, dass sich insbesondere der Einsatz des Begriffes Tor von Land zu Land nicht nur durch Intensität, sondern auch durch die Anzahl der Wiederholungen erheblich unterscheiden kann. Zum richtigen Zeitpunkt eingesetzt, also bei spielentscheidenden Momenten, signalisieren Sie Ihrem Gegenüber mit dem Gebrauch der genannten Begriffe Grundinteresse am Fußballgeschehen im Fernsehen.
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0: Vielen Dank, Fred. Jetzt weiß ich, zu welchem Moment ich mit welcher Intensität Tor rufen werde. Es wird laut. Und es wird scheppern. Ich habe jetzt neu auf der Playlist für euch. Ab mit Now You Know.

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0: Hammer hier bei Ego FM mit Always. Einen schönen Donnerstagnachmittag euch und Frage in die Runde. Hi Angriff, wie reagieren wir? Was machen wir? Was würdet ihr machen?
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2: Es ist von uns allen auch ein Lifestyle. Also wir kommen hier mehrmals die Woche her in der Regel und ich würde wahnsinnig gerne wieder surfen gehen.
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0: Es ist ja tatsächlich ein kleines Risiko. Es gibt Strände, da hat man extra Flaggen dafür, ob gerade Haie unterwegs sind oder nicht. Jetzt muss man vorneweg sagen, Haie sind eigentlich wahnsinnig friedliche Tiere und werden zu Unrecht verteufelt. Trotzdem kann es halt auch mal vorkommen, dass sich so ein Hai verirrt. Zum Beispiel 2015 bei einem professionellen Surfwettbewerb. Es gibt die World Surf League, da treten über 1000 SurferInnen und Surfer gegeneinander an. Und die macht auch Halt in Jeffreys Bay, einem legendären Surfspot in Südafrika. Kann man sich dann auch anschauen und wenn da dann ein Hai auftaucht, hört sich das so an.
4: You can see it, a little splash. Oh. Holy shit. Excuse me. Fanny needing some assistance. He's swimming into the beach.
0: As we sound the horn to stop. Und mit diesem Horn wird dann der Wettbewerb unterbrochen und Mick Fanning, ebenfalls ein legendärer Surfer, hat einfach diesen Hai weggewrestelt. Der hat ihn getreten, gemacht und getan, bis dann Boote und Jetskis kamen, damit er sich drauf retten kann. Und ihm ist glücklicherweise absolut nichts passiert, wie er dann auch auf dem Boot direkt danach im Interview verrät.
5: He just kept coming at my board and I just was like kicking and screaming and well.
0: Und er hat das Ganze auch noch weggelacht. Der Wettbewerb ging dann weiter. Er hat ihn nicht gewonnen, aber er ist Sieger der Herzen meines Erachtens. Wahnsinnig interessante Szene. Wenn ihr Surfen anschauen wollt, kann ich euch nur die World Surf League empfehlen. Wird alles immer live übertragen. Jetzt The Beaches mit My People.

0: Musiklieblinge Phoenix mit Lasso. Einen schönen Donnerstagnachmittag euch und gleich ein neuer Track von Anthony Schmirek. And you reach in for the chalk. Der ehemalige Lehrer mit Chalk, da wird das Musikstück an die Tafel gemalt. Hervorragend. Gibt's gleich in voller Länge bei der Musik, die alles ändert.
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0: 18 Uhr ganz genau. Einen schönen Donnerstagabend euch. Wir gehen direkt rein mit allem, was wichtig ist. Wir schalten rüber zu den Kolleginnen und Kollegen der EgoFM Nachrichtenredaktion.
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2: Ich bin Oliver Urbanke. So groß wie noch nie. So lang wie noch nie. In den USA, Kanada und Mexiko beginnt heute die Fußball-Weltmeisterschaft. Das Eröffnungsspiel ab 21 Uhr bestreiten Mitgastgeber Mexiko und Südafrika. Fabian Schaffer hat die Einzelheiten.
3: In Mexico City wird das Eröffnungsspiel ausgetragen. In rund 5 Wochen steigt dann in New Jersey das Finale. Insgesamt 48 Länder nehmen an der Mammut-WM teil, so viele wie noch nie. Mit Jordanien, Kap Verde, Usbekistan und dem deutschen Vorrundengegner Curaçao sind gleich 4 Teams zum ersten Mal dabei.
2: Der Sport an deutschen Grundschulen soll wieder leistungsorientierter werden. Darauf hat sich die Bildungsministerkonferenz geeinigt. In der 3. und 4. Klasse soll es wieder erlaubt sein, die Bundesjugendspiele im klassischen Wettbewerbsmodus durchzuführen. Zumindest, wenn die jeweilige Schule das möchte. Vor 3 Jahren noch waren Punktetabellen abgeschafft worden, um den Kindern den Druck zu nehmen. Amazon, Disney+, Spotify und Audible. Für digitale Abos geben deutsche Haushalte immer mehr Geld aus. Im Schnitt sind es inzwischen 62 Euro im Monat. Fast jeder 5. zahlt sogar über 100 Euro. Die Menschen zahlen aber nicht nur mit Geld. Für das perfekte Nutzungserlebnis würden 71% auch mehr persönliche Daten preisgeben. 12 verletzte Polizeibeamte, 16 Festnahmen, dazu brennende Autos und Häuser. Das ist die traurige Bilanz der erneuten Ausschreitungen in der nordirischen Hauptstadt Belfast. Die Randalierer warfen mit Steinen und Molotow-Cocktails auf die Beamten, die wiederum setzten Wasserwerfer ein. Auslöser für die Krawalle ist ein Messerangriff mit einem Schwerverletzten, für den ein Geflüchteter aus dem Sudan wegen versuchten Mordes angeklagt wurde. Er liegt rund 7000 Meter tief auf dem Meeresboden und ist so groß und alt wie kein anderer zuvor entdeckter Walfriedhof. Forschende haben ihn im Indischen Ozean vor der australischen Küste entdeckt. Von den 480 Überresten, die dort liegen, sind manche mehrere Millionen Jahre alt.
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0: Ich werde für heute Abend auf jeden Fall den Regenschirm einpacken. Es gibt nämlich keine Garantie, dass es nicht regnet. Es kann auch nochmal die Sonne rausblitzen. Das kann auch passieren. Oder es gewittert. Alles heute drin. 13 bis 21 Grad und morgen machen wir auch nicht wahnsinnig viel besser weiter. Viele Wolken, kaum Sonne. Es wird auch wieder nass, vor allem Richtung Alpenrand. Das Ganze bei 13 bis 23 Grad und dann am Samstag drehen wir es ein bisschen rum, da werden wir freundlicher, da kommt die Sonne raus. Das Ganze bei 15 bis 28 Grad.
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0: Kurz nach 5 haben wir es, einen schönen Donnerstagabend euch gleich auf der Playlist. Musiklieblinge Arcade Fire und davor scheppern wir mal ein bisschen rum. Die Glass Animals auf der Playlist Your Love in Klammern Déjà Vu. Und dann schauen wir uns auch gleich noch den WM-Ball an. Der hat nämlich mehr Technik drin, als ich in einem Ball hätte vermuten können. Gleich!

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0: Musiklieblinge Arcade Fire mit Afterlife. Einen schönen Donnerstagabend euch. Und nicht vergessen, falls ihr bei der FIFA arbeitet, ihr müsst den Ball noch aufladen, ne? Ihr müsst den nochmal ans Kabel hängen.
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0: Den neuen Ball für die Fußball-Weltmeisterschaft muss man tatsächlich vor dem Spiel aufladen. Ich kenne mich mit Fußbällen nicht so wahnsinnig gut aus. Ich kenne nur eine Regel, nämlich wer den Ball zum Bolzplatz mitbringt, der macht die Regeln. Wenn der geht, ist das Spiel vorbei, egal wie der Spielstand ist. Aber den offiziellen Ball für die FIFA-Weltmeisterschaft 2026 muss man vor dem Spiel aufladen. Denn in diesem Ball sind so viele Sensoren und so viele Chips, die haben eine Abtastrate von 500 Hertz, heißt 500 Mal pro Sekunde zeichnet der Daten auf. Der registriert die genaue Position, der registriert die genaue Bewegung, der registriert die Richtung, alles. Heißt, man kann noch genauer nachschauen, ob jemand Handspiel gemacht hat oder was auch immer. Es ist so ein bisschen vergleichbar mit dem Hawkeye aus dem Tennis und der Torlinientechnologie. Das alles zusammen in einem System. Finde ich wild. Ich fände es aber noch viel wilder und viel lustiger, wenn wirklich jemand vergisst, diesen Ball aufzuladen. So, ja, sorry, die Batterie vom Ball ist leer. Wir können jetzt nicht kicken. Das ist doch scheiße, ist das.

0: Viertel nach fünf haben wir es. Einen schönen Donnerstagabend euch. Und ich habe eine Bucketlist. Tatsächlich. Ich habe eine Liste mit Sachen, die ich machen will, bevor ich nicht mehr da bin. Und auf dieser Bucketlist sind hauptsächlich Wellen vermerkt. Ich würde gerne an den legendärsten Surfspots der Welt einmal surfen. Und solange ich das noch nicht kann, müssen wir halt einfach gemeinsam ein bisschen hinreisen. Und gleich schauen wir uns wieder eine ganz besondere Welle an.
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0: Musik aus Österreich. Wander hier mit Auseinandergehen ist schwer. 17.25 Uhr haben wir's.
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2: Kaum eine Sportart sieht so cool und lässig aus wie Surfen. 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
0: Es gibt ja tatsächlich Wellenvorhersagen. Also man hat dann eine App und schaut sich an, okay, der Wind kommt von hier, da kommt der Swell her, wird das heute surfbar oder nicht? Und eine ganz besondere Welle in Hawaii, die wird nur surfbar, wenn der Wind kommt. Wenn dann alles reingetrieben wird, kommen legendäre Riesenwellen. Wir reisen mal zusammen zu Jaws.
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4: Oh, you look at this place. It's the best way. You gotta look at this. So the next winter when it came big, we drove down and checked it out. And sure enough, this is what we saw. Jaws.
5: Kiefer, Rachen. 1970 surft John Robertson das erste Mal auf dem Monster von Maui. Er ist einer der ersten Surfer auf Jaws. Im Sommer ist es hier an der Nordküste der hawaiianischen Insel Maui fast windstill. Ab Dezember aber rollen dann die weltberühmten Riesenwellen heran. Im Winter kommt es nämlich im Nordpazifik zu starken Stürmen. Die Wellen rauschen hunderte Meter lang ungebremst über den Ozean und treffen dann mit voller Wucht auf die Pazifikinsel. Die perfekte Welle müssen SurferInnen schon weit vor der Küste erwischen. Bei den 20 Meter hohen Riesenwellen kommen sie nicht mehr bloß mit Körperkraft raus aufs Wasser. Daher haben sie hier auf Jaws das Tow-In-Surfing entwickelt. Die Surfer paddeln nicht selbst aufs Meer hinaus, sie lassen sich von einem Jetski ziehen. Der wirft sie dann ab und sollte die Welle über ihnen brechen und sie schaffen es nicht alleine raus, dann sammelt er sie auch wieder ein, rettet sie im Ernstfall. Und solche Ernstfälle gibt es auf Jaws immer wieder. Besonders in den letzten 20 Jahren, seit sich nicht mehr nur Profis auf die Monsterwelle trauen. Inzwischen ist der Surfspot nämlich weltberühmt. Dafür hat auch eine Filmszene aus dem James-Bond-Film Stirb an einem anderen Tag gesorgt. Auch 007 reitet auf Jaws. Die vielen AmateurInnen sind ein Problem. Inzwischen ist es so voll auf der Welle, dass es auch für die Profis gefährlich wird. Einige Jahre nach Erscheinen des Bond-Films haben deshalb Unbekannte die Zufahrtsstraße zur Bucht mit Autowracks verstellt und Panzergräben gebuddelt. Inzwischen ist die Straße aber wieder frei und die Massen sind zurück. Die Profis ziehen derweil weiter und machen sich auf die Suche nach der nächsten perfekten Welle.
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0: Chili Gonzales hier bei Ego FM mit Working Together. Einen schönen Donnerstag euch. Gerade erst haben sie auf einem der größten Festivals gespielt und schon waren sie mal wieder bei uns zu Gast. Aus Australien, Royal Otis, und sie waren frisch vom Coachella da. Und da müssen wir natürlich mal fragen, hey Leute, wie war es eigentlich, Coachella zu spielen?
1: Incredible.
2: Crazy, crazy festival. But so cool. It was like 2 weekends and we actually had some shows in between as well. So we just kept it going, the ball was rolling.
0: Ein Riesenfestival. Sie waren natürlich auf der Bühne mit dabei und hinter der Bühne, haben sie uns auch verraten, haben sie mit paar Leuten mal Hände geschüttelt, die man ansonsten vielleicht nicht so zu Gesicht bekommt. Aber viel wichtiger sind natürlich nicht die Leute hinter der Bühne, mit denen man die Hand schütteln kann, sondern nach der Bühne, nämlich die Fans. Und da haben wir auch mal gefragt, hey, was war denn so euer schönster Fanmoment bisher?
1: I think in Japan, it was really lovely. They're so passionate and like so kind. They made all these like gift packages. It was just really lovely. That's actually happened around the world. And I think we played at the Greek in Berkeley. And that was a kind of crazy moment because the way that it is built, it just looks like a whole wall of people in front of you. For one of the songs, they all got their like phone torches out. It looked like you stepped into a dream artwork.
0: Das kann ich absolut verstehen. Einmal von der Bühne auf so ein Lichtermeer zu blicken, ist, glaube ich, wirklich atemberaubend. Das ganze Interview gibt es auch nochmal zum Nachhören auf egofm.de oder überall, wo es Podcasts gibt, da auch zum Anschauen. Und da seht ihr nämlich auch, dass mittendrin ein kleiner Feueralarm losgegangen ist im Hotel und das Interview müh unterbrochen werden musste. Ich kann es nur empfehlen, EgoFM Backstage mit Gloria. Überall dort, wo es Podcasts gibt, mit Royal Otis, und wir hören Clawfoot von ihnen. Let's go!

0: Dreiviertel sechs haben wir es mit Warpaint und New Song. Und das ist eigentlich auch schon ein gutes Motto, denn ich habe nochmal einen neuen Song für euch. Die neue von Raz, Medusa, gleich in voller Länge bei der Musik, die alles ändert. Und noch ein kleiner Geheimtipp von mir, wir haben auch gleich Blink-182 auf der Playlist. Let's go!
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0: 18 Uhr haben wir es ganz genau. Einen schönen Donnerstagabend euch. Zeit für ein kleines Update, was auf der Welt eigentlich so passiert. Einmal die Ego FM Nachrichten bitte.
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2: Ich bin Oliver Urbanke. In den Niederlanden ist ein Autofahrer in eine Gruppe Kinder, die mit ihrem Fahrrad unterwegs waren, gerast und hat dabei 3 Menschen getötet, darunter auch 2 der Kinder. Medienberichten zufolge wurden 4 weitere Kinder schwer verletzt ins Krankenhaus gebracht. Der Unfall ereignete sich unweit der belgischen Grenze, wo die Gruppe auf einem Schulausflug unterwegs war. Ende des Monats ist Schluss mit dem Tankrabatt. Union und SPD wollen die Maßnahmen nicht verlängern, aber bei stark steigenden Spritpreisen schnell reagieren. Ronny Thorau, welche Entlastungen könnten denn stattdessen kommen?
3: Union und SPD deuten schon mögliche weitere Entlastungsmaßnahmen an, ohne aber konkret zu werden. Hintergrund ist zum einen, dass ein Ende des Iran-Krieges, der die Spritpreise so hoch getrieben hat, immer noch nicht absehbar ist. Verbraucherschützer fordern statt neuer Schnellschüsse wie dem Tankrabatt jetzt dauerhafte Maßnahmen, etwa eine Senkung der Stromsteuer für private Haushalte.
2: Mit der ganzen Familie für unter 100 Euro in den Urlaub fahren, das ist in den Sommerferien mit der Deutschen Bahn möglich. Ab Sonntag bietet das Unternehmen spezielle Familientickets an. Die gelten für 5 Personen. Eine Einzelfahrt kostet knapp 60 Euro, Hin- und Rückfahrt knapp 100 Euro. Eingelöst werden kann das Ticket zwischen dem 26. Juni und dem 14. September, und zwar in allen ICEs und ICs innerhalb von Deutschland. Gut für die Leber, schlecht für die Landwirte. Weil wir immer weniger Bier trinken, ist die Anbaufläche für Hopfen in Deutschland laut Branchenverband um knapp 6% geschrumpft. Ebenso haben 62 Hopfenpflanzerbetriebe aufgegeben. Trotzdem bleibt Deutschland weltgrößter Hopfenproduzent. Über ein Drittel des weltweiten Hopfens kommt von uns. Schon Stunden vor dem Anpfiff der Fußball-Weltmeisterschaft haben sich am Aztekenstadion in Mexiko-Stadt lange Schlangen vor dem Einlass gebildet. Das Auftaktmatch bestreitet Co-Gastgeber Mexiko und Südafrika. Anstoß ist um 21 Uhr unserer Zeit. Zuvor steigt die Eröffnungsfeier mit Stars wie Shakira, die den offiziellen WM-Song singen wird.
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0: Also für heute Abend würde ich den Regenschirm und auch die Regenjacke einpacken. Da ist keine Garantie, dass das trocken bleibt. Das Ganze bei 13 bis 21 Grad. Der Freitag sieht auch nicht viel besser aus. Viele Wolken, kaum Sonne, immer mal wieder Regen. Gerade Richtung Alpenrand kommt es richtig runter. Das bei 13 bis 23 Grad. Und dann drehen wir es aber am Samstag ein bisschen rum. Da wird es freundlich und sonnig, das Ganze bei 15 bis 28 Grad.
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0: Kurz nach 6 haben wir es. Einen schönen Donnerstagabend euch und kurzer Service-Hinweis. Falls ihr bei irgendeinem Tippspiel für die WM mit dabei seid, im Büro, im Freundeskreis, wo auch immer, dann solltet ihr langsam die Tipps abgeben. Wenn nämlich Anpfiff ist, dann könnt ihr da nicht mehr reinzimmern, ne? Und dann kann das ganz schnell sehr, sehr peinlich werden. Ich habe keine Ahnung, ich habe sehr viel 2-1 getippt, so wie immer. Ihr könnt mir aber gerne mal verraten, wer ihr glaubt, dass Weltmeister wird. Das habe ich nämlich noch nicht gemacht. Das war mir zu heikel. Wir gehen rein mit unseren Musiklieblingen False Mountain at My Gates und immer her mit euren Tipps, ne? Dankeschön.

0: Jamie, My Intentions Are Bass. Nein, ich habe keinen Schlaganfall. So heißt der Song wirklich. Die drei Ausrufezeichen hier um 6:11.
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0: Und ich habe euch ja gefragt, dass ihr mir Tipps schickt, wen ich als Weltmeister und so weiter tippen soll. Ihr habt die Aufgabe irgendwo richtig verstanden, beziehungsweise seid ihr drüber hinausgegangen. Ich glaube, ich habe hier in unserem Studio-WhatsApp 20 Nachrichten von verschiedenen Tieren, die WM tippen. Ich liebe diese Orakel. Ich habe es auch mit meinem Hund probiert. Bei meinem Hund ist es aber einfach nur so, in den Napf, wo ich als letztes Leckerlis reinlege, da geht er hin. Den merkt er sich, den Rest hat er bis dahin vergessen. Er ist sehr süß, aber nicht der hellste. Das ist auch okay. Aber er hat mir ein Axolotl geschickt. Großer Fan von Axolotls, übrigens eines der Nationaltiere Mexikos. Ihr habt mir einen Eisbären geschickt, ihr habt mir einen Oktopus geschickt, das ist ja auch irgendwo ein Klassiker, also wirklich, wirklich gut. Bloß, das Einzige, was ich jetzt immer noch nicht weiß, ist, was ich tippen soll. Ich habe jetzt, ich glaube, eine gute Viertelstunde damit verbracht, mir verschiedene Tiere anzuschauen und bin kein Deut weiter. Aber ich finde, ihr habt das trotzdem hervorragend gemacht. Ein Applaus an euch bitte. Und wenn ihr noch mehr Tiere habt, immer her damit. 089 360 550 460. Und für euch jetzt die neue von Almost Mondays.

0: Viertel nach sechs haben wir es. Einen schönen Donnerstagabend euch. Und wir haben schon gelernt, dass es sehr wichtig ist, mit der richtigen Intensität Tor zu brüllen, damit man beim Fußball ernst genommen wird. Das war die Lektion 1, die habe ich mir gemerkt. Wir brauchen natürlich noch Lektion 2, dass ich heute Abend mitreden kann. Kollege Fred hat natürlich dafür gesorgt. In 90 Sekunden bringt er uns alles bei, was man wissen muss. Gleich.
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0: Copy hier bei EgoFM mit Take Me Over. 18:26 Uhr haben wir es und jetzt bitte Hinkelsteine rausholen. Es wird einmal mitgemeißelt. Wichtige Informationen haben wir hier zu verkünden. Wir haben schon gelernt, man muss Tor mit der richtigen Intensität schreien, damit Leute einen beim Fußballschauen ernst nehmen. Okay, was muss ich denn noch wissen? Was muss ich wissen, damit ich mitreden kann? Keine Sorge, Kollege Fred hat uns das einmal in 90 Sekunden aufbereitet.
1: 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Das Ansehen von Fußballspielen in Gemeinschaften führt oftmalig zu zwischenmenschlichen Komplikationen, insbesondere dann, wenn Zuseher mit unterschiedlichem Fußballwissen aufeinandertreffen. Dieser Schnellkurs soll dazu dienen, dieses Gefälle zu reduzieren. Teil 2. Neologismen, wie sie uns nur der Fußball schenken konnte. Im zweiten Kapitel lernen Sie einige Fachtermini aus zusammengesetzten Hauptwörtern, die ausschließlich in der Welt des Fußballs zu Hause sind. Diese lauten Doppelpass, Umschaltspiel, Gegenpressing, Unterschiedsspieler, englische Woche, Anschlusstreffer, Ampelkarte, Flügelzange, Außennetz, Alupech sowie irreregulär.
2: Das Tor war irreregulär.
1: Bitte wiederholen Sie noch einmal.
2: Irreregulär.
1: Der Einsatz dieser Begriffe verdeutlicht Ihrem Gegenüber, dass Sie gewillt sind, auch ereignislosere Momente eines Spiels mit fußballspezifischer Konversation zu überbrücken. Bitte beachten Sie, dass der Erfolg einer Konversation mit Ihrem Gegenüber immer auch abhängig ist von dessen Verfassung und dem Spielstand im Allgemeinen.
3: Er steht nicht im Abseits! Du blinder Linienrichter! Du Blindmann!
1: Sollte das unterstützte Team im Rückstand liegen und nur noch wenig Zeit haben, den Rückstand aufzuholen, achten Sie auf die Dosierung von Fußball-Neologismen.
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0: Ich bedanke mich bei Kollege Fred. Neologismen, zusammengesetzte Wörter, das kriege ich hin. Ich kombiniere einfach irgendwas. Umschaltspiel fand ich hervorragend. Dann irgendwas noch mit Pressing dran setzen. Ich glaube, dann sind wir alle ganz gut aufgestellt. Ah, Aufstellung, das ist doch auch schon so ein Fußballwort.

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0: Naughty by Nature hier bei Ego FM mit Hip-Hop. Hooray, einen schönen Donnerstagabend euch.
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0: Musiklieblinge, London Grammar hier auf der Playlist mit Strong, gleich 10 vor 7. Und auf der Playlist habe ich noch ein paar weitere Banger, die neue von Junior Varsity zum Beispiel. Radio heißt das Teil. Mit dabei sind auch noch Foster the People und John Batiste, gleich in voller Länge bei der Musik, die alles ändert.
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0: Foster the People mit Pumped Up Kicks. 19 Uhr haben wir es ganz genau. Wir gehen einmal rüber zu den Kolleginnen und Kollegen der IGFM Nachrichtenredaktion. Was ist los in Deutschland und der Welt?
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2: Ich bin Joshua Heise. So groß wie noch nie, so lang wie noch nie. In Mexiko, Kanada und den USA beginnt die Fußball-WM. Das Eröffnungsspiel bestreiten heute ab 21 Uhr mit Gastgeber Mexiko und Südafrika. Fabian Schaffer blickt voraus.
3: In Mexico City wird das Eröffnungsspiel ausgetragen. In rund 5 Wochen steigt dann in New Jersey das Finale. Insgesamt 48 Länder nehmen an der Mammut-WM teil, so viele wie noch nie. Mit Jordanien, Kap Verde, Usbekistan und dem deutschen Vorrundengegner Curaçao sind gleich 4 Teams zum ersten Mal dabei. Die Spiele werden zu 16 unterschiedlichen Anstoßzeiten angepfiffen, von 18 Uhr bis 6 Uhr morgens unserer Zeit.
2: Haus- und Kinderärzte sollen zur zentralen Anlauf- und Koordinationsstelle im Gesundheitssystem werden. Das plant die Gesundheitsministerkonferenz. Laut Bundesgesundheitsministerin Waken wird das Konzept zunächst in Modellregionen erprobt. Erste Wirkungen sollen die Menschen 2028 spüren. Zudem sollen Apotheken eine größere Rolle bekommen, etwa bei Impfungen. Erstmals seit 10 Jahren ist die Zahl der weltweit vertriebenen Menschen leicht gesunken. Laut UN-Flüchtlingshilfswerk waren zuletzt knapp 118 Millionen Menschen Vertriebene. 5,4 Millionen weniger als noch Ende 2024. Viele Menschen seien in ihre Herkunftsländer zurückgekehrt, hieß es, allerdings meistens nicht freiwillig. Er liegt rund 7000 Meter tief auf dem Meeresboden und ist so groß und alt wie kein anderer entdeckter Walfriedhof. Forschende haben ihn im Indischen Ozean vor der australischen Küste entdeckt. Von den 480 Walüberresten sind manche mehrere Millionen Jahre alt.
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0: Wenn ihr euch jetzt langsam auf den Weg machen solltet oder einfach so aus dem Haus rausgeht, dann vergesst bitte nicht Regenschirm und Regenjacke. Es gibt keine Garantie, dass es heute trocken bleibt. Es kann immer mal wieder runterpieseln. Genauso geht es nämlich auch morgen weiter. Viele Wolken, kaum Sonne am Freitag. Auch da wieder Regen, vor allem Richtung Alpenrand. Aber das Ganze bei 13 bis 23 Grad, es ist zumindest nicht komplett kalt. Und am Samstag wird es dafür endlich wieder ein bisschen freundlicher. Da kommt die Sonne raus, weniger Wolken, weniger Schauer. Das Ganze bei 15 bis 28 Grad.
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0: Kurz nach 7 haben wir es. Einen schönen Donnerstagabend euch, gleich mit Totally Enormous Extinct Dinosaurs. 10 von 10 Bandnamen. Liebe diesen Bandnamen. Je länger und ausgefallener, desto besser meines Erachtens. Wenn ihr da noch ein paar mehr Beispiele habt, haut sie gerne her. 089-360-550-460 oder wir überlegen uns selber ein. Ich würde ja gerne noch was in die andere Richtung machen. So völlig unnötiger Einzeller. Fände ich jetzt keinen grandiosen Bandnamen, aber kann man mitarbeiten. Jetzt Household Goods von Totally Enormous Extinct Dinosaurs.

gleich 10 nach 7 mit Adam Green und Dance With Me. Einen schönen Donnerstagabend euch. Und das Warten hat endlich ein Ende. Endlich haben wir das Album von Brockhoff. Easy Peeler heißt das Teil und hat so die Unbeschwertheit von einem Coming-of-Age-Debütalbum, aber gleichzeitig ist er auch ordentlich 90er-Rotz-Grunge mit drin, also atmosphärisch wirklich ein Erlebnis. Wer zum Beispiel Snail Mail mag, kennt man auch bei uns aus dem Musikprogramm, der wird Brockhoff lieben. Sie ist aus Hamburg und hat sich ordentlich Zeit gelassen, aber sie hat auch einfach einen ganz eigenen Sound. Die Gitarren, die sind immer so ein bisschen übersteuert. Wir haben so ein bisschen Lo-Fi mit drin, so körnig. Ich glaube, körnig ist das richtige Wort. Und ich kann das Album Easy Peeler wirklich nur empfehlen, weil da so viel Varianz drauf ist. Brockhoff verehrt Phoebe Bridgers, aber es ist nicht einfach nur Steuerung C, Steuerung V, sondern sie hat ihren ganz eigenen Stil gefunden. Wir haben manchmal Grunge mit drin, dann kommen auf einmal Geigen und so ein Refrain ist eigentlich eher wie so ein Engelschor. Also ganz, ganz wilder Mix, der wirklich wirklich toll ist. Und ich laber nicht weiter rum, ich muss nicht groß drumrum erzählen. Wir hören es uns an. Da kommt die Grunge-Gitarre, da wird's doch körnig. Die neue von Brockhoff, Blue Star aus ihrem Album Easy

0: José González mit This is how we walk on the moon. Einen schönen Donnerstagabend euch und der Countdown tickt. Bald ist Anpfiff, aber wusstet ihr, dass es neue Regeln für den Fußball gibt? Ich nicht, aber Kollege Fred kommt gleich vorbei und wird uns einmal näher bringen, was bei dieser WM anders ist.
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0: Musikliebling Little Sims mit Introvert gleich 7:30 und damit läuft der Countdown.
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0: Um 21 Uhr geht's los, die Fußball-WM in den USA, Mexiko und Kanada. Und bei diesem Turnier gibt's ein paar Regeländerungen, über die ich jetzt mal mit unserem EgoFM-Fußballexperten Fred sprechen möchte.
3: Ja, hallo.
0: Die wichtigste Frage zuerst. Hältst du die neuen Regeln der WM für sinnvoll?
3: Ja, also man kann der FIFA derzeit viel vorwerfen, vor allem der aufgeblähte Turnierplan mit 48 Mannschaften, der gefällt wirklich nicht allen, um das mal vorsichtig auszudrücken. Aber was das Regelwerk anbelangt, da gibt es tatsächlich ein paar Neuerungen, die echt Sinn machen. Ich fange mal an mit dem leidigen Thema Zeitspiel. Mhm. Spieler haben bei der WM jetzt bei Einwürfen oder Abstößen nur noch 5 Sekunden Zeit. Wenn diese Frist überschritten wird, dann bekommt der Gegner den Ball. Und auch ausgewechselte Spieler, die müssen das Feld innerhalb von 10 Sekunden verlassen, sonst darf ihr Ersatzmann erst 1 Minute später aufs Spielfeld.
0: Okay, und ich habe gelesen, der Videobeweis bekommt mehr Befugnisse?
3: Genau, der Video Assistant Referee, wie man ihn nennt, der darf künftig mehr Situationen überprüfen, zum Beispiel Eckbälle, wenn daraus direkt ein Tor entstanden ist. Und außerdem können jetzt auch zweite gelbe Karten überprüft werden, also Entscheidungen, die zu einer gelb-roten Karte führen. Die FIFA, die will damit halt einfach Fehlentscheidungen reduzieren.
0: Völlig fair. Du hast Karten gerade angesprochen. Irgendwas ist auch noch mit den Gelbsperren, ne?
3: Genau, die werden früher gelöscht. Bisher sind gelbe Karten ja erst nach dem Viertelfinale aus der Wertung verschwunden. Jetzt schon nach der Gruppenphase, also nach den ersten 3 Spielen. Hat den Hintergrund, dass die FIFA verhindern möchte, dass Spieler wegen einer Verwarnung aus den frühen K.O.-Runden wichtige Spiele oder vielleicht sogar das Halbfinale verpassen würden.
0: Ja, es wäre ja auch blöd, dann sieht man die gar nicht mehr. Wie sind denn jetzt die Verletzungspausen auf dem Spiel geregelt? Da gab es ja auch Änderungen.
3: Ja, das wird jetzt auch ein bisschen strenger gehandhabt werden. Auch vorher war es ja so, dass der Spieler, der behandelt wird, das Spielfeld verlassen muss. Aber dann war es meistens so, dass er nach wenigen Augenblicken wieder rein durfte. Jetzt gibt es eine Zwangspause von 1 Minute. Also insgesamt gesehen habe ich jetzt den Eindruck, dass ein paar mögliche Unsportlichkeiten damit beseitigt werden bei der WM.
0: Und das ist ja eigentlich positiv. Letzte Frage, wo geht's für dich heute Abend hin? Wo schaust du?
3: Ich werde mich in den Live Evil Club am Münchner Gasteig begeben. Die machen nämlich ein Public Viewing im Gastgarten mit Biertischen und großer Leinwand. Und außerdem sind wir von Ego FM da Medienpartner, also ein bisschen Schleichwerbung für uns selber muss das schon erlaubt sein.
0: Das erlaube ich dir, lieber Fred. Danke dir und viel Spaß beim Schauen. Jetzt die neue von Bibiza unterwegs.

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0: 20 vor 8 haben wir es. Damit noch eine Stunde 20 bis zum Anpfiff. Kollege Fred hat uns gerade schon die neuen Regeln erklärt. Jetzt ist bei mir nur das Problem, bevor ich die Regeln überhaupt verstehe, muss ich allgemein Fußball verstehen. Wir hatten Lektion 1, wie man Tor schreit. Wir hatten Lektion 2, dass man einfach Neologismen formen muss, sowas wie Umschaltspiel, dann kann man mitreden. Es kommt Lektion 3, damit ihr optimal auf heute Abend vorbereitet seid.
1: 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Das Ansehen von Fußballspielen in Gemeinschaften führt oftmalig zu zwischenmenschlichen Komplikationen, insbesondere dann, wenn Zuseher mit unterschiedlichem Fußballwissen aufeinandertreffen. Dieser Schnellkurs soll dazu dienen, dieses Gefälle zu reduzieren. Teil 3. Fußballfachbegriffe aus Algebra und Geometrie. Im dritten Kapitel lernen Sie einige Begriffe, die es Ihnen erlauben, Ihr Gegenüber durch die Analyse auch von komplexeren Spielsystemen und Taktiken zu überraschen. Im Vergleich zu den in Kapitel 2 beschriebenen Neologismen handelt es sich hierbei unter anderem um mathematische Widersprüche. Diese lauten: kurzes Eck und langer Pfosten, zweiter Ball und hohe Verteidigung, falsche 9 und echte 6, Fankurve und Viererkette, Nullnummer und 6-Punkte-Spiel, Ballhöhe und Raumgewinn sowie 1800 und 60. 57, 58, 59, 60. Achten Sie bitte darauf, die Widersprüchlichkeiten dieser Begriffe keinesfalls während des Spiels zur Diskussion zu stellen. Warten Sie besser auf einen womöglich günstigen Ausgang des Spiels. 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

0: Langsam aber sicher geht es auf die 20 Uhr zu. Einen schönen Donnerstagabend euch. Damit verabschiede ich mich. Ich sage ciao, ciao, arrivederci. Viel Spaß heute Abend beim Schauen oder Nichtschauen und bis bald.
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1: Ich bin Joshua Heise. In diesen Minuten startet in Mexiko-Stadt die Fußball-Weltmeisterschaft. Im Eröffnungsspiel treffen Mitgastgeber Mexiko und Südafrika aufeinander. Bereits Stunden vor Anpfiff hatten sich vor dem legendären Aztekenstadion lange Schlangen gebildet. Die WM findet in Mexiko, Kanada und den USA statt. Deutschlands erstes Match ist am Sonntag gegen Curaçao. Für 60 Euro One-Way in die Sommerferien. Die Deutsche Bahn verkauft ab Sonntag bis zum 14. September Familientickets für Fernzüge zum Festpreis. Sie gelten für Fahrten mit ICE und IC innerhalb Deutschlands. Tanja Wagner mit den Details.
2: Das DB-Familienticket kostet pauschal für Hin- und Rückfahrt inklusive Sitzplatzreservierung 99,99 Euro und gilt für höchstens 5 Personen. Dabei muss mindestens ein Kind dabei sein. Und es dürfen maximal 2 Erwachsene darauf mitfahren. Das sind bei der Bahn alle ab 15. Für wen dieses Familienticket keinen Sinn macht, etwa weil die Kinder zu alt sind, kann dennoch sparen. Möglichst früh buchen lohnt sich und in Randzeiten wie etwa abends fahren.
1: Ab wann sollen Kinder strafmündig sein? Das ist in Deutschland immer wieder Diskussionsthema. In Schweden ist die Regierung jetzt davon abgerückt, schon 13-Jährige ins Gefängnis zu stecken. Der Vorschlag würde im Parlament zu keiner Mehrheit führen. Stattdessen soll das Strafmündigkeitsalter von 15 auf 14 Jahre gesenkt werden. Schweden kämpft seit Jahren gegen kriminelle Gangs, die gezielt Minderjährige rekrutieren. El Niño ist da, das hat die US-Wetterbehörde NOAA mitgeteilt. Das Wetterphänomen entsteht durch ungewöhnlich hohe Meerestemperaturen im Pazifik und sorgt für Extremwetter wie Dürren, Überschwemmungen und Hitzerekorde weltweit. Die NOAA erwartet, dass die Bedingungen für El Niño sich bis zum Winter auf der Nordhalbkugel noch weiter verstärken werden.
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5: Ja gut, Tag allerseits bei Countdown 25 mit den 25 besten Songs zu einem bestimmten Thema. Die Songs suche ich maximal gewissenhaft und mit eurer Hilfe zusammen. Und das Thema diesmal lautet, passend zu in dieser Woche beginnenden WM, Fußball. Jetzt werden viele von euch sagen, oh Gott, da gibt's doch nur Scheißsongs. Stimmt, zu über 90%, aber keine Angst, so Gassenhauer wie We Are The Champions, The Final Countdown, all diese Ballermann-mäßigen Mitgrülldinger, all die missglückten offiziellen EM- und WM-Songs sowie Vereinshymnen etc., die kneifen wir uns heute natürlich. Ich muss auch zugeben, dass es ganz schön knifflig war, 25 gute Ego-FM-kompatible Songs zu finden, aber mit eurer Hilfe ging das. Als krasser Fußball-Nerd gehe ich halt auch regelmäßig ins Stadion und kenne deswegen auch viele Einlaufmusiken und Torhymnen. Da habe ich auch einige in die Sendung gepackt. Die coolsten Songs sind generell wenig überraschend die, die eigentlich nie als Fußballsongs gedacht waren, es aber aus irgendwelchen teils absurden Gründen wurden. Gut, dann steigen wir doch mal direkt ein in die Materie. Auf Platz 25 stehen Pale Blue Eyes mit Football Stadium, vorgeschlagen aus der Community von DanielsGo25, danke dafür. Auf Platz 24 folgen dann Joy Division mit Love Will Tear Us Apart. Was ausgerechnet die Nummer zum Fußballsong macht, erzähle ich euch gleich.

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Das war auf Platz 24 bei Countdown 25 Joy Division mit Love Will Tear Us Apart. Jetzt werdet ihr sagen, nanu, was zum Henker hat der Song mit Fußball zu tun? Sage ich euch, Joy Division stammen ja aus Manchester und die Fans von Man United dichteten den Song um zu Giggs Will Tear You Apart Again, um die Vereinsikone Ryan Giggs zu feiern. Auch zu Leeds United gibt's einen Bezug. Hier wurde der Klassiker zur Verhöhnung in Leeds Are Falling Apart Again umgewandelt, weil die so oft verlieren und absteigen. Wir bleiben in Großbritannien, von wo natürlich die meisten coolen Fussi-Songs herkommen. Auf Platz 23 stehen Kasabian mit Fire, das ist die offizielle Hymne der Premier League. Auf Platz 22 folgt dann Markus Wiebusch mit Der Tag wird kommen, seinen sehr guten 2014 erschienenen Song über einen homosexuellen Profifußballer. Der Vorschlag kam aus der Community unter anderem von Steff Beck. Besten Dank. Cheers.

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1: Weiter geht's bei Countdown 25 zum Thema Fußball. Das gerade eben waren die Red Hot Chili Peppers mit Can't Stop. Der Song ist bzw. war die Einlaufmusik unter anderem von Eintracht Frankfurt, VfB Stuttgart, 1. FC Kaiserslautern und Alemannia Aachen. Davor hörten wir auf Platz 21 die bekanntlich aus Deutschland stammende Band Liquido mit Narcotic, was kurioserweise die Stadionhymne beim französischen Club Girondin Bordeaux ist. Geht weiter mit Platz 19, da steht Zombie Nation mit Kernkraft 400 und dem Beweis, dass Fußballhymnen noch nicht mal einen Text brauchen, sondern wie in diesem Fall eine einfache Melodie zum Mitgrölen. Hinter Zombie Nation steckten seinerzeit ja die Münchner Produzenten Florian Senfter und Emanuel Günther. Der Track erschien 1999 auf DJ Hells Label International Gigolo Records. Wie das Ding in die Stadien kam, ist nicht mehr genau zu rekonstruieren, ging wohl irgendwie in Italien los und landete über die USA in der ganzen Welt. Hierzulande lief die Nummer zum Beispiel bei Schalke 04 und dem SC Freiburg als Einlaufmusik und von 2019 bis 2024 war sie die offizielle Torhymne der deutschen Fußballnationalmannschaft. Auf Platz 18 folgen dann Chumbawamba mit Top Thumping. Der Refrain des Songs I Get Knocked Down, But I Get Up Again untermalte das Menü und die WM-Intros des PlayStation 1-Klassikers FIFA 98. Von da aus ging es in die Stadien, besonders bei Niederlagen oder Abstiegen wird die Nummer wegen ihres Texts gerne gesungen. Auf Platz 17 gibt es dann Coldplay mit Viva La Vida. Das ist die inoffizielle Hymne des FC Barcelona und ist bzw. war auch die Tormelodie des HSV und von Hannover 96.

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Das war auf Platz 17 bei Countdown 25 zum Thema Fußball. Coldplay mit Viva La Vida. Geht weiter mit Platz 16. Da stehen die Dandy Warhols mit Bohemian Like You. Der Song ist Torhymne bei einigen Clubs, zum Beispiel beim stets geschmackssicheren SC Freiburg. Auf Platz 15 folgen dann Annemai Kantereit mit Kein Stern, ihrer Ode an den Fußball, besonders den auf Bolzplätzen. Im Text heißt es ja ganz wunderbar: Es gibt keinen Stern, der so leuchtet wie das Flutlicht überm Ascheplatz. Und was das alles mir bedeutet, merke ich immer erst, wenn es mich verlassen hat. Die letzten Fußball-Weltmeisterschaften in Schurkenstaaten wie Russland, Katar und neuerdings auch den USA machen und machten es einem nicht gerade leicht, das Spektakel guten Gewissens zu verfolgen. Die Hyperkommerzialisierung tut ein Übriges. Ich bin ehrlich gesagt auch noch null im WM-Fieber, ganz im Gegenteil. Insofern hat der Song von Annemai Kantereit ja auch gleich was Tröstliches.

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2: Zurück bei Countdown 25 mit dem Thema Fußball. Wir sind angelangt bei Platz 14 und da steht die neue Torhymne der deutschen Fußballnationalmannschaft. Die alte von Zombie Nation haben wir schon gehört. Die neue ist seit 2024 Peter Schilling mit Major Tom völlig losgelöst. Passt ganz gut, finde ich. Auf Platz 13 folgen dann Oasis mit Don't Look Back in Anger. Das sangen die englischen Fans nach dem unglücklichen WM aus 2018 im Halbfinale gegen Kroatien. Und seitdem eigentlich immer bei Niederlagen. Außerdem ist der Song die inoffizielle Hymne von Manchester City, von denen die Gallagher-Brüder ja Fans sind.

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1: Ich bin Joshua Heise. Anstoß in Mexiko-Stadt. In diesen Minuten geht das Eröffnungsspiel mit Gastgeber Mexiko gegen Südafrika los. Bereits Stunden vor Anpfiff hatten sich vor dem legendären Aztekenstadion lange Schlangen gebildet. Die WM findet in Mexiko, Kanada und den USA statt. Deutschlands erstes Match ist am Sonntag gegen Curaçao. Zu welcher Uhrzeit wir an der Zapfsäule stehen, macht seit der 12-Uhr-Regel vor allem einen Unterschied im Geldbeutel. Seitdem sind die Preissprünge laut ADAC so groß wie nie. Sorita Sobali berichtet.
2: Wer sparen will, sollte den richtigen Zeitpunkt erwischen. Laut ADAC sind die Preise meist kurz vor Mittag am niedrigsten. Bei einer Tankfüllung von 50 Litern lassen sich so im Schnitt mehr 7 Euro bei Benzin und über 9 Euro bei Diesel sparen. Der Autoclub sieht die starken Ausschläge trotzdem kritisch. Ende Juni fällt der Tankrabatt aber auch schon wieder weg.
1: Nach dem schweren Verkehrsunfall in den Niederlanden ist ein drittes Kind gestorben. Das haben die Behörden in der Provinz Zeeland mitgeteilt. Zuvor war ein Auto in einer Kurve gerade ausgefahren und hatte eine Schülergruppe auf dem Radweg erfasst. Neben den drei Kindern starb auch ein Erwachsener, weitere Kinder wurden verletzt. Die genaue Unfallursache wird noch untersucht. Ein halbes Jahr nach dem Millionen-Coup in der Sparkasse Gelsenkirchen hat ein erster Zivilprozess begonnen. Eine Kundin verlangt 391.000 Euro Schadensersatz. Klägeranwalt Kuhlmann vertritt nach eigenen Angaben rund 650 Betroffene mit einem Gesamtschaden von fast 52 Millionen Euro. Nach Weihnachten hatten Unbekannte fast alle Schließfächer im Tresorraum der Sparkasse aufgebrochen. Von ihnen und der Beute fehlt jede Spur.
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5: Willkommen zurück bei Countdown 25 mit den 25 besten Songs zu einem bestimmten Thema. Die Songs suche ich maximal gewissenhaft und mit eurer Hilfe zusammen. Und das Thema diesmal lautet, passend zu in dieser Woche beginnenden Fußball-WM, Fußball. Es werden viele von euch sagen, oh Schreck, da gibt's doch nur Scheiß-Songs. Stimmt zu über 90%, aber keine Angst, die ganzen Gassenhauer und die missglückten Hymnen und so weiter, das kneifen wir uns alles heute. Ich muss aber trotzdem zugeben, dass es ganz schön knifflig war, 25 gute Ego-FM-kompatible Songs zu finden. Aber bis jetzt haut ihr das ja eigentlich soweit ganz gut hin, oder? Soll auch so weitergehen. Hier sind auf Platz 12 The Fratellis mit Chelsea Dagger. Das ist die Torhymne des FC Chelsea. Auf Platz 11 folgender New Order mit World in Motion, dem offiziellen Song der englischen Fußballnationalmannschaft zur WM 1990 in Italien. Der wurde vorgeschlagen aus der Community unter anderem von Nico von Dahlen.

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Das war auf Platz 11 bei Countdown 25 zum Thema Fußball. New Order mit World in Motion, dem offiziellen Song der englischen Fußballnationalmannschaft zur WM 1990 in Italien. Das Ganze passierte übrigens nur, weil der damalige Pressesprecher der Football Association of England, David Bloomfield, ein Fan von Joy Division war. Denn Joy Division wurde ja nach dem Tod von Leadsänger Ian Curtis zu New Order und machte weiter Musik. David Bloomfield ging also zum Label von New Order und schlug vor, dass die Band einen Song zur WM machen sollte. Gesagt, getan, und für New Order war World in Motion der einzige Nummer 1-Hit in den britischen Singlecharts. Geht weiter mit Platz 11, da stehen Gary and the Pacemakers mit You'll Never Walk Alone. Die Hymne des FC Liverpool wird inzwischen aber überall gesungen, auch bei Borussia Dortmund. Auf Platz 9 folgen Faithless mit Insomnia, das ist die Einlaufmusik des 1. FC Köln und von Eintracht Frankfurt. 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

Weiter geht's bei Countdown 25 mit dem Thema Fußball. Das gerade eben waren auf Platz 7 Depeche Mode mit Just Can't Get Enough. Das ist mit einem leicht abgeänderten Text die offizielle Fanhymne von Celtic Glasgow. Davor gab's auf Platz 8, passend dazu, die schottische Band The Proclaimers mit I'm Gonna Be 500 Miles. Das ist die Tormelodie von Werder Bremen. Die Stadionsprecher und Edelfan Arndt Zeigler übrigens persönlich vorgeschlagen hat. Geht weiter mit Platz 6, da stehen The Verve mit Bittersweet Symphony, das ist die Einlaufmusik von Bayer Leverkusen. Außerdem nutzte der britische Sender ITV das Lied lange als Titelmelodie für seine Fußballübertragungen. Auf Platz 5 folgt dann Fatboy Slim mit Right Here, Right Now, der Einlaufhymne von Schalke 04 und Werder Bremen. Zu Platz 4 muss ich nicht viel sagen, denn da steht einer der besten und legendärsten Fußballsongs aller Zeiten, nämlich die Sportfreunde Stiller mit 54, 74, 90, 2006, geschrieben zur WM 2006 in Deutschland. Unverständlicherweise wurde die Nummer seinerzeit nicht der offizielle WM-Song, am Ende aber doch der meistgesungene.

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Das war auf Platz 4 bei Countdown 25 zum Thema Fußball, die Sportfreunde Stiller mit 54, 74, 90, 2006. Geht weiter mit Platz 3. Da stehen Blur mit Song 2. Eigentlich sollte die Nummer ja nur eine Parodie von Grunge werden. Zum Fußball kam das Stück über den Soundtrack des Computerspiels FIFA 98. Beim FC St. Pauli ist das jetzt schon seit Jahren die Torhymne. Auf Platz 2 folgen dann Badil Skinner und die Lightning Seeds mit Three Lions, dem offiziellen Song zur EM 1996 in England. Three Lions ist ja auch der Spitzname der englischen Nationalmannschaft, auf deren Wappen befinden sich nämlich genau drei Löwen. Die meisten Fußballsongs sind voller Optimismus und Euphorie, der nicht. Da singen sie nämlich davon, dass seit England 1966 Weltmeister wurde, quasi alles den Bach runterging. Sogar im Intro hört man Samples von pessimistischen Reportagen. Aber was wäre das alles ohne Hoffnung? It's coming home heißt es ja auch so schön bei Three Lions. Die Hoffnung wurde dann allerdings im Halbfinale zunichte gemacht. Da unterlag England im Elfmeterschießen dem späteren Europameister Deutschland. Vorgeschlagen wurde der Song aus der Community unter anderem von Betsy und Steph Beck. Dankeschön.

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3: Ein letztes Mal, willkommen zurück bei Countdown 25 mit dem Thema Fußball. Wir kommen zu unserem Platz 1 und da steht, tada, ein Fußballsong, der eigentlich gar keiner ist, zumindest war nicht als solcher gedacht. Mittlerweile wird er aber trotzdem nahezu weltweit im Stadion gesungen. Die Rede ist von Seven Nation Army von den White Stripes. Hier ist die Geschichte, wie es dazu kam. Im Oktober 2003 hatte der FC Brügge ein Auswärtsspiel in Mailand. Die belgischen Fans wärmten sich in einer Bar in der Innenstadt auf, in der lief schließlich dieser Song. Viele Fans fanden ihn so gut, dass sie ihn anschließend im Stadion einfach weitergesungen haben. Ab dem Zeitpunkt hatten die Brügge-Fans ein neues, inoffizielles Vereinslied. Das ihnen im Februar 2006 aber sozusagen geklaut wurde, als Rom in Brügge spielte. Die Roma-Fans sangen es einfach den Brügge-Fans nach und nahmen es zurück mit nach Italien, wo es sich dann sehr schnell in der Serie A verbreitete. Und als 2006 dann die WM in Deutschland losging, war der Song schon längst die italienische Fußballhymne schlechthin. Am Anfang sangen die Fans zu dem Riff immer nur po, po, ro, po, po, po, po. Und als Italien dann Weltmeister wurde, passte natürlich Campione del Mondo als Text ganz wunderbar. Jack White meinte im Interview mal zu mir, dass die Entwicklung dieses Songs zur Fußballhymne zu den lustigsten Überraschungen gehört, die er je im Musikbusiness erlebt hat. Er wusste lange gar nichts davon und konnte das auch erst gar nicht so richtig glauben, bis man ihm immer mehr Videos aus Fußballstadien schickte. Das freute ihn natürlich sehr, aber so etwas kann man als Songwriter halt überhaupt nicht planen. Jedenfalls hoffe ich, dass das auch für euch eine würdige Nummer 1 ist. Ja, und wer wird jetzt eigentlich Weltmeister? Mein Tipp wäre ja Spanien oder Frankreich. Gut, das war's dann auch schon wieder mit Countdown 25. Das Thema nächstes Mal lautet Black and White, Schwarz und Weiß. Falls euch dazu was einfällt, gerne her damit auf unseren Socials oder per Mail an countdown25@egofm.de. Und noch zwei Hinweise, die komplette Sendung findet ihr zum Nachhören in der Mediathek. Auf Spotify gibt es auch eine Playlist zur Show, in der alle in der Sendung gespielten Songs plus noch viele von euren Vorschlägen enthalten sind. In diesem Sinne haben wir wieder was gelernt. Recht herzlichen Dank für die Aufmerksamkeit. Auf Wiederhören!

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1: Ich bin Yves Simon. Ende des Monats ist Schluss mit dem Tankrabatt. Union und SPD wollen die Maßnahme nicht verlängern, aber bei stark steigenden Spritpreisen schnell reagieren. Ronny Thorau, welche Entlastungen könnten denn stattdessen jetzt kommen?
2: Union und SPD deuten schon mögliche weitere Entlastungsmaßnahmen an, ohne aber konkret zu werden. Hintergrund ist zum einen, dass ein Ende des Iran-Krieges, der die Spritpreise so hoch getrieben hat, immer noch nicht absehbar ist. Verbraucherschützer fordern statt neuer Schnellschüsse wie dem Tankrabatt jetzt dauerhafte Maßnahmen, etwa eine Senkung der Stromsteuer für private Haushalte.
1: In den Niederlanden ist ein Auto in eine Gruppe von Grundschülern auf Fahrrädern gefahren. 4 Menschen sind gestorben, darunter auch 3 Kinder. Die Gruppe war nach Polizeiangaben auf dem Weg zu einer Schulfreizeit, als das Auto in einer Kurve gerade ausgefahren ist und die Schüler erfasst hat. Ein 19-Jähriger ist festgenommen worden. Ob es sich um den mutmaßlichen Fahrer handelt, das wurde nicht gesagt. Rückrufaktion bei Teddy. Der Discounter ruft die Heißluftfritteuse der Marke Elta zurück. Grund ist Brand- und Verletzungsgefahr beim Benutzen. Zuvor hatte RTL-Recherchen Schäden an der inneren Verkabelung des Airfryers festgestellt. Kundinnen und Kunden können ihr Gerät gegen Erstattung des Kaufpreises in allen Teddy-Filialen zurückgeben. Jetzt ist es offiziell, Star-Trainer José Mourinho kehrt zu Real Madrid zurück. Das haben die Königlichen mitgeteilt. Schon zwischen 2010 und 2013 hat der Portugiese den spanischen Rekordmeister trainiert. Zuletzt hat er für Benfica Lissabon gearbeitet.
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1: Ich bin Yves Simon. US-Präsident Trump hat die für diesen Abend angekündigten schweren Angriffe auf den Iran wieder abgesagt. Der Republikaner begründet mit den laufenden Gesprächen. Tina Eck berichtet für uns aus Washington.
2: Jetzt sind die Verhandlungen mit dem Iran auf höchster Ebene offenbar doch so weit gediehen, dass weitere Bomben als Druckmittel erst einmal ausbleiben. Die Seeblockade der USA bleibt bestehen. Aber so geht es seit Wochen und so bleibt abzuwarten, ob eine Einigung oder ein Deal tatsächlich Form annehmen. Trump deutet an, dass Ort und Zeitpunkt einer Unterzeichnung in Kürze bekannt gegeben würden.
1: Die Bundesjugendspiele sollen nach dem Willen der Kultusminister wieder leistungsorientierter werden, auch schon an den Grundschulen. Das haben sie auf einer gemeinsamen Konferenz in München beschlossen. In den dritten und vierten Klassen dürfen Schulen bald wieder den klassischen Wettkampfmodus mit genauen Zeiten und Weiten nutzen, statt nur spielerische Wettbewerbe anzubieten wie zuletzt. Die Europäische Zentralbank reagiert auf die gestiegene Inflation. Die Währungshüter haben zum ersten Mal seit fast 3 Jahren wieder mal den Leitzins erhöht. Es geht um 0,25% auf 2,25% nach oben. Höhere Zinsen verteuern Kredite für Verbraucher und Firmen. Das bremst die Nachfrage in der Regel. Und so wird dann die Inflation gedämpft. Das ist zumindest der Plan. Sparer wiederum profitieren, wenn Banken steigende Leitzinsen weiterreichen. Die Nordlichter kennen wahrscheinlich die meisten von uns, aber es gibt auch Südlichter, die ganz ähnlich aussehen. NASA-Astronautin Jessica Meir, die gerade oben in der ISS über unseren Köpfen hinwegfliegt, hat sie fotografiert und jetzt veröffentlicht. Aurora Australis heißen diese Südlichter im Fachjargon, nur extrem selten werden sie fotografiert. Im Zeitraffer sieht das aus, als ob sich ein grünes Lichterband über die Erde hinwegschlängelt.
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1: Ich bin Yves Simon. Co-Gastgeber Mexiko hat einen perfekten Start in die Fußball-Weltmeisterschaft hingelegt. Die Mexikaner haben gegen Südafrika mit 2:0 gewonnen. Zuvor hatte es im legendären Aztekenstadion von Mexico City eine große Eröffnungsshow gegeben. Andrea Sosa Cabrios berichtet für uns aus Mexico City und sie ist schon ganz heißer vom ganzen Feiern.
2: Es war eine authentische Fiesta Mexicana, ein großes mexikanisches Fest. Mexiko besiegte Südafrika mit 2:0 im Auftaktspiel. Der Jubel der Fans kannte keine Grenzen. Zum Auftakt traten Shakira und weitere Latino-Stars bei der Eröffnungsshow auf. Schauspielerin Salma Hayek begrüßte die Fans im Stadion. Trotz der Sorgen vor schlechtem Wetter fiel während des Spiels kein einziger Tropfen Regen.
1: Um 4 Uhr unserer Zeit wird dann das zweite Spiel angepfiffen. Südkorea gegen Tschechien. Deutschland startet dann am Sonntag gegen WM-Neuling und Underdog Curaçao. In der EU gelten seit Mitternacht deutlich schärfere Asylregeln. Die Reform soll schnellere Verfahren, mehr Abschiebungen und weniger Weiterwanderungen innerhalb der EU bringen. Und sie sieht auch einen Solidaritätsmechanismus für Länder mit vielen Ankünften vor. In Zukunft sollen Schutzsuchende mit geringeren Bleibechancen an den Außengrenzen beschleunigte Verfahren in speziellen Einrichtungen durchlaufen. Solche Zentren entstehen auch an deutschen Flughäfen, wie zum Beispiel in München, Berlin und auch in Frankfurt. Die Deutsche Bahn bietet in den Sommerferien spezielle Familientickets an. Bis zu 5 Personen können damit für knapp 60 Euro einfache Fahrt oder für knapp 100 Euro hin und zurück mit ICE und Intercity innerhalb Deutschlands reisen. Die Tickets gelten für Fahrten zwischen dem 26. Juni und dem 14. September. Für viele Beschäftigte bei uns in Deutschland ist es ein wichtiges Kriterium bei der Wahl des Jobs, ob sie ihren Hund mit in die Arbeit nehmen dürfen. Eine Umfrage des Deutschen Tierschutzbundes zeigt, für 57% der Befragten ist eine haustierfreundliche Regelung entscheidend. Für sie ist das Mitnehmen des Hundes sogar wichtiger als andere Benefits wie zum Beispiel Fahrradleasing oder Mitarbeiterrabatte.
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zu den ersten Laternen. 14 Menschen, 3 Familien. Keine Champagnerkorken, kein Konfettijubel, nur große Erleichterung und noch größere Erschöpfung. Sie gingen gemeinsam zum Busbahnhof, setzten sich auf die Bänke und warteten auf den 622er Bus nach Wien. Vor lauter Müdigkeit wurde kaum gesprochen. Nur einmal fragte ihn eins der Kinder, was denn der Spruch auf seinem Dead Kennedys T-Shirt zu bedeuten hätte. Als der Bus dann pünktlich vorfuhr, gab er einem Vater seinen Dienststadtplan mit der eingekreisten Adresse der deutschen Botschaft.

Zurück in Hamburg, dann die große einerseits, andererseits Diskussion am WG-Küchentisch mit seinen Freunden. Einerseits wäre die Aktion natürlich gut gemeint gewesen, wegen den Familien und so. Aber andererseits wäre eine deutsche Einheit, und darauf laufe die Entwicklung der letzten Wochen nun mal hinaus, ein großer Fehler. Deutschland dürfe nie wieder ein Machtblock mitten in Europa werden. Und eine solche Hilfe zur Flucht der DDR-Bürger würde nur zur weiteren Destabilisierung der Verhältnisse beitragen. Also wie gesagt, die Aktion war menschlich verständlich, aber trotzdem falsch. Er schlug mit der flachen Hand auf die Tischplatte und sagte so leise, wie es ihm gerade noch möglich war: Ihr wisst, dass das Schwachsinn ist. Sie lassen alles zurück und sie fliehen und vielleicht... Er machte eine kurze Pause und überlegte, ob er den nächsten Satz wirklich sagen sollte. Aber kein Wort mehr. Eine komplette Stille trat ein. Die anderen tauschten nur Blicke aus. Einige lächelten milde. Jemand legte sogar sachte eine Hand auf seine Schulter. Die Sekunden vergingen. Er stand auf, verließ das Zimmer, Jacke, Tür, Treppenhaus, Luft. Er nahm sein